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0: die Frage, was hat der Mond mit Mais zu tun? Ja, so ein bisschen Astrowissen haben wir für euch. Am Wochenende ist Maismond. So heißt der Vollmond im September, weil auch die Maisernte stattfindet.
1: 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Hier

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0: freuen uns sehr. Neue Woche, neues Glück. Auch, dass ihr wieder mit am Start
1: schön,
0: seid und uns ganz
1: schön.
0: Fleißig hier zuhört.
1: Danke.
0: Obwohl bei so einigen denke ich mir das Gegenteil. Bitte schaltet einfach ab.
1: Nein!
0: Mehr dazu hört ihr gleich.
1: Jetzt hört ihr erstmal Teddy Swims und Mr. Know-It-All. Habt einen wunderschönen Montag.

0: Nein, bitte nicht reinhören. Hallo Energy, am Morgen ist Anni hier mit mir, Anna, guten Morgen und Pat.
1: Morgen!
0: Wenn man neue Leute kennenlernt, irgendwie man ist, keine Ahnung, auf einem Date oder man ist auf einer Party, man kommt so ein bisschen ins Quatschen, dann wird man ja auch öfter mal gefragt, und was machst du denn eigentlich so beruflich?
1: Radiomoderatorin
0: ist er. Ja, dann erzähle ich, naja, ich bin hier bei Energy, erzähle halt immer von morgens bis 5 bis 10.
1: Ja.
0: Und dann wird meistens gesagt, ach ja, spannend, du, dann muss ich doch mal reinhören.
1: Nein, bitte nicht.
0: Und ich hasse das. Also, nicht, versteht mich nicht falsch, ich liebe, dass ihr unser Programm...
1: Wir freuen uns,
0: eine
1: große Ehre.
0: Und bitte hört auch weiter Energy. Aber nicht die Leute, die ich privat kenne,
1: ja,
0: potenziell kennenlernen möchte oder vielleicht auch noch rattenscharf finde. Weil ich ja dann total aufpassen muss,
1: ja,
0: was ich
1: sagst,
0: hier erzähle. Das ist ja quasi schon so ein bisschen unser digitales
1: die
0: Tagebuch.
1: Die halbe Guten-Morgen-Verwandtschaft hört hier zu. Grüße an Mama und Papa, die
0: Oma
1: immer zuhören quasi.
0: Gerade,
1: Oma
0: ja
1: hört auch.
0: Ja.
1: Bei mir, bei meiner Familie, habe ich Verbot gesagt, weil die immer sagen, wir hören, wir freuen uns. Ich sage, nee, ich gehe auch nicht zu meinem Onkel und gucke ihm beim Fliesenlegen zu.
0: Nee.
1: Das ist, ich möchte, dass wenigstens in der Familie soll das...
0: Finde ich nämlich auch. Also alle, ihr dürft alle
1: wir
0: hören.
1: Wir lieben euch,
0: genau,
1: bitte mehr.
0: Aber die, meine Familie und die mich privat kennen oder
1: raus
0: potenzielle Partner, Partnerin, auch bitte nicht
1: jetzt
0: hören.
1: Jetzt das Radio runterschalten, danke.
0: Jetzt muss ich aufpassen.

0: Energy. Das spielen wir heute mit dem Erik. Guten Morgen.
1: Guten Morgen.
0: Hallo, hier ist ein Anna und Ben für dich. Wir spielen eine Runde Stadtland Energy und das ist der Buchstabe.
2: T.
3: Oh. T wie Tastatur, Tiger.
0: Mehr Tipps gibt's nicht. Du hast 30 Sekunden, musst mit dem Buchstaben T 5 richtige Antworten geben, wenn Anna die Kategorien gibt. Ist mal eine Blöde dabei und dir fällt nichts ein, kein Problem. Du schreist einfach weiter und kriegst eine neue. Hauptsache 5 richtige sind am Ende beisammen.
1: Alles klar.
0: Erik bereit, Anna bereit, los geht's.
3: Ein Kosename mit T.
1: Tiger.
3: Eine Süßigkeit mit T. Sonst sag weiter.
1: Weiter.
3: Eine Teesorte.
1: Weiter.
3: Das passt in einen Koffer.
1: Tube.
0: Ja, gut.
3: Ein Kleidungsstück.
1: Tragegut.
0: Ja, gut.
3: Eine Verabschiedung.
1: Weiter.
0: Oh nein, das hat T ist ja der furchtbarste Buchstabe der Welt. Mir ist auch nichts eingefallen. Oh Mann.
1: Mann.
0: Das war sehr schade. T, schwieriger Buchstabe, aber gar kein Problem. Wenn ihr es besser könnt, dann spielt doch auch mal mit einer Runde Stadtland Energy mit uns und meldet euch an auf energy.de.

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3: Jakob, was war das große Thema am Wochenende?
4: Natürlich Sport. Also erstmal gab es diese Olympia-Entscheidung. Da werden wir uns als Deutschland jetzt mit München bewerben. Und dann ist gestern Marathon bei uns in Berlin gewesen. Da hat am Ende Guye Adola aus Äthiopien gewonnen. Bei den deutschen Frauen ist die Polizistin Anna Langerwirsch als erste durchs Ziel. Glückwunsch. Und dann sind natürlich auch haufenweise Promis wieder mitgelaufen. Unter anderem Moderator Kai Pflaume und auch zum allerersten Mal die Aktivistin Luisa Neubauer. Dann ist die Wahl bei uns in Berlin jetzt eine Woche her und jetzt sieht es danach aus, als ob es erste Sondierungen zwischen Linken, Grünen und der SPD geben kann. Größte Themen werden sowas sein wie die Vergesellschaftung von Wohnungsunternehmen oder auch die Sicherheit. Und dann werden bald einige Produkte beim Einkaufen ein bisschen anders aussehen, denn ab sofort darf auf der Verpackung nur noch sowas wie fair oder nachhaltig draufstehen, wenn man das auch belegen kann. Auch Zertifikate für sowas gibt es nur noch von offiziellen Stellen. Auch in der Werbung ist das sogenannte Greenwashing nicht mehr erlaubt, also sich nachhaltiger darstellen, als man eigentlich ist.
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1: Energy am Morgen mit Anna. Guten Morgen, Jakob und Ben.
2: Es ist Montag, wir starten rein in die neue Woche mit ein bisschen Hass. Da bin ich ganz transparent zu euch. Es wird ja immer gesagt, ja, und man soll vom Herzen immer alles gönnen. Nein, dieser einen Lehrerin gönne ich gar nichts. Und die hat sich jetzt auf mein Handy

0: Wir starten rein in die neue Woche mit ein bisschen Hass.
1: Fantastisch.
0: Da bin ich ganz transparent zu euch. Es wird ja immer gesagt, ja, und man soll vom Herzen immer alles gönnen. Nein, dieser einen Lehrerin gönne ich gar nichts. Und die hat sich jetzt auf mein Handy verirrt mit einer neuen Nachricht. Ich raste komplett aus. Reden wir gleich drüber.
1: Ich bin aufgeregt. Wir hören jetzt erstmal Cat's Eye mit Animal. Habt einen schönen Montag.

0: Wie heißt es so schön? Man muss ja auch mal gönnen können. Und ich sag nein. Hallo, Energy am Morgen ist an, hier mit mir, Anna, guten Morgen und Ben.
1: Anna, was ist da los?
0: Ja, ich finde schon, irgendwie Karma existiert definitiv. Ne? Wenn du Gutes raussendest, dann bekommst du auch Gutes zurück. Und ich gönne wirklich Menschen von Herzen alles. Bis auf bestimmte Personen, die ich natürlich nicht leiden kann. Pass auf, Ben. Ich bin auf Instagram unterwegs und finde letztens den Instagram-Account von meinem alten Gymnasium.
1: Ja.
0: Und denke, ach krass, die haben jetzt einen Instagram-Account.
1: Ich dachte, dass du auf dem Gymnasium warst, aber weiter, ja.
0: Wann ist das denn passiert? Und dann sehe ich eine Meldung von einer Lehrerin, die mir wirklich die Schulzeit zur Hölle gemacht hat. Ja. Meine gute alte Deutschlehrerin, ich sag jetzt lieber mal keinen Namen.
1: Kennt jeder.
0: Die wirklich nur nach Sympathie bewertet hat. Du musst dir vorstellen, ich habe was gesagt, die Person nach mir sagt genau dasselbe. Ja, toll,
1: super
0: 14,
1: gut.
0: 15
1: Furchtbare
0: Punkte.
1: Lehrer.
0: So eine Lehrer verstehe ich einfach nicht. Und diese Lehrerin
1: ist jetzt
0: Schulleiterin geworden.
1: Nein!
0: Hat jetzt in ihre Kampagne auch geschrieben, entscheidend ist, was junge Menschen hilft, klar zu denken, selbstständig zu handeln und anderen mit Respekt zu begegnen.
1: Nein,
0: selber nicht gemacht.
1: Anna, das wirst du im Leben noch öfter sehen, dass Menschen Karriere machen, die es eigentlich nicht verdient haben.
0: Ja.
1: Hier hat mal am Nachmittag so eine kleine Primel angefangen, eine richtige Hexe. Keiner mag die. Zack, ist die jetzt Morningshow-Moderatorin. Es ist manchmal merkwürdig. Manchmal kannst du da nicht.
0: Ich bin menschlich eine ganz große.

0: Morgen, hier ist Energy am Morgen für euch. Natürlich mit Anna, guten Morgen.
1: Hi.
0: Und mir Ben und mit Swiftie Pia.
2: Morgen.
0: Und das Pia, das hat einen guten Grund, denn Taylor Swift hat neue Musik rausgehauen. Patient Zero heißt die neue Nummer. Erzähl uns alles drüber.
2: Ja, also sie hat eine Freundin, die hat einen Anruf bekommen von einer anderen Freundin, die ihren Ex jetzt daten möchte.
0: Warte kurz. Okay, habe ich verstanden.
2: Und dann geht es eben darum, dass man ja irgendwann dieser Patient null mal war, weil der Ex-Mann war ja mal die erste Freundin von dem. Und die fragt um Tipps, wann man das daten sollte. Ja, nein, vielleicht. Und darum geht's in diesem Song.
3: Hat Taylor Swift denn gesagt, ja oder nein?
0: Also gibt's die
2: Freundin. Es geht ja um die angebliche Freundin von Taylor. Man spekuliert, dass es Sophie Turner ist und es um Joe Jonas geht in dem Song.
3: Also ich finde, das geht ja gar nicht. Für mich sind die Typen meiner Freundinnen alles Steine. Sofort Steine.
0: Ja.
3: Und ich, also man datet nicht den Ex-Partner, egal wie lange man schon getrennt ist. Es gibt Millionen Männer, lass die Finger davon.
0: Es ist komplett in Ordnung, weil das ist ein normaler Mensch. Ihr habt euch getrennt, also ihr seid nicht mehr zusammen, kann machen, was
2: er
0: wollt.
2: Der Song ist auch eher auf Annas Seite.

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2: So, bevor wir losziehen, Jakob, was müssen wir wissen?
3: Na, bei uns in Berlin war ja gestern Marathon. Es hat am Wochenende aber noch ein anderes sportliches Highlight gegeben. Die Olympia-Entscheidung. Da ist jetzt klar, wir werden uns mit München bewerben. Und zwar entweder für die Spiele 2036, 40 oder 44. Hat sich zuletzt im Zweiduell gegen die Region Köln-Rhein-Ruhr durchgesetzt. Der bayerische Ministerpräsident Markus Söder hat aber noch mal eine Sache klargestellt.
4: Es geht jetzt nicht hier um eine bayerische, in Anführungsstrichen, Veranstaltung, sondern vor allen Dingen um eine deutsche. Deswegen enger Schulterschluss mit allen Partnern in Nord, in West, in Ost, aber natürlich genauso für den deutschen Sport was zu erreichen bei der internationalen Bewerbung.
3: Ja, die Segel-Events soll es dann übrigens in Kiel geben. Die anderen Olympia-Bewerber wollen München jetzt übrigens auch supporten, auch wir bei uns in Berlin. Dann kommt diese Woche der Tankrabatt wieder zurück. Ab Donnerstag geht's über die Steuer 17 Cent den Liter runter. Der Rabatt, der gilt dann bis Ende des Jahres. Es gibt aber auch einiges an Kritik. Die Grünen sagen zum Beispiel, schon beim letzten Tankrabatt hätte man gesehen, dass die Tankkonzerne das nicht 1:1 an uns Kunden weitergeben. Und dann gibt's jetzt noch einen neuen deutschen Rekord beim Singen. Bei uns in Berlin haben 200 Chöre einfach mal 125 Stunden am Stück gesungen, rund um die Uhr, am Atze-Theater in Kreuzberg. Jeder Chor hat dafür jeweils eine halbe Stunde performt und dann ist immer schon die nächste Gruppe dran gewesen. Sowas hat halt bis jetzt wirklich noch keiner versucht.
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0: 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Guten Morgen, Jakob und Ben.
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7: Ich habe nie ein einzelnes Telefonat. Wer da immer mithört und warum der Bundesnachrichtendienst nichts damit zu tun hat, ja. Gott sei Dank wollte ich nur sagen, das erkläre ich euch alles gleich.
2: Ich habe eine Vermutung, um was es geht. Ich sage nur, Familie kann man sich ja nicht aussuchen.
7: Partnerschaften, bis ans Telefon.
2: Jetzt gibt's die Girls Band Flow mit League. Habt einen schönen Montag hier auf Energy. Ja.

0: Mir Ben, mir ist Folgendes aufgefallen. Ich habe mich gestern mit meinem Vater unterhalten am Telefon. Kleine Tradition, jede Woche hören wir uns.
1: Ja,
0: das
1: nett.
0: Ist auch immer sehr schön. Was mir aber auffällt, nicht nur bei ihm, aber vor allem bei ihm, und vielleicht kennt ihr das auch, vielleicht kennst du das auch, Anna, der Mann telefoniert mit mir und neben ihm, ungefragt, und es ist auch meist okay, aber manchmal auch weird, sitzt seine Frau und telefoniert mit, und du hörst im Hintergrund immer, ja, und erzähl mir noch, dass wir ja zum Reiten gehen am Wochenende.
2: Ja, wir gehen ja zum Reiten am Wochenende.
0: Also die ganze Zeit hat sie dann, also ich bin scheinbar auf Lautsprecher, aber auch komplett ungefragt.
1: Ja,
0: ich glaube, ich habe in den letzten 20 Jahren nie alleine mit meinem Vater telefoniert, weil sie ist immer da.
1: Ja, das ist, glaube ich, irgendwie so ein Elternding, so ein bisschen. Finde ich auch nicht fair, weil vielleicht will man ja auch mal was Persönliches erzählen, was nicht für jede Ohren bestimmt ist. Bei mir ist es mehr meine Mutter, also mein Papa und ich, wir telefonieren.
0: Und
1: dann höre ich aus meinem Grund, Olaf, hast du noch das und das erzählt?
0: Ja, genau.
1: Ja, Mama hat gesagt, ich soll dir noch das und das erzählen. Ja, ich hab's gehört.
0: Ja, ja.
1: Ich hab's gehört. Darf ich kurz noch mit meinem Vater telefonieren, dann mit dir, Mutti?
0: Ja.
1: Aber ich weiß, sie meint's ja auch irgendwie nur ganz gut.
0: Ja, man ist ja Familie.
1: Und sie will Teil davon sein und vergiss es nicht.
0: Ja, es ist ja meistens schön, aber auch manchmal merkwürdig, wenn dann quasi so ein kleiner Bundesnachrichtendienstagent da hinten noch sitzt und alles mithört. Ist das bei euch auch so? Seid mal ehrlich, schick mal eine WhatsApp. Stay.

0: einen wunderschönen guten Morgen wünschen wir euch. Energy am Morgen ist an. Anna, guten Morgen hier für euch, Ben und Jakob.
1: Hallo.
0: Und der Jakob hat eine Behauptung, wir müssen rätseln. Fakt oder Fake?
1: Die perfekte Zeit fürs Zähneputzen sind 2 Minuten. Fakt oder Fake?
2: Das ist zu kurz. Es ist zu kurz. Da war doch früher mal diese, an der Seite als Kind hatte ich immer so eine kleine Sanduhr und da musste man so lange Zähne putzen, bis die Sanduhr fertig war. Aber waren das jetzt 2 Minuten, Anna, guten Morgen?
1: Das ist eine gute Frage, ne?
0: Waren das nicht sogar 3 Minuten?
2: Ich glaube nämlich,
0: irgendwie?
2: Das war länger, ja.
0: Das war richtig lang, aber ich glaube, im Endeffekt kommt es nicht drauf an, wie lange, sondern einfach wie gründlich.
2: Ja, und auch mit Druck ist das auch noch wichtig.
0: Na, nicht so doll,
2: dann
0: macht
2: so
0: das Zahnfleisch kaputt.
2: Ja, ich habe das Problem nicht mehr, seitdem ich die dritten habe, deswegen bin ich da ein bisschen raus, was Zähneputzen angeht. Aber ich sage mal, das ist weg, es ist eigentlich
0: ja,
2: länger.
0: Ja, ich glaube auch 3 Minuten.
1: Also, die perfekte Zeit fürs Zähneputzen sind 2 Minuten, ist ein
0: Fake.
1: Die Studien zeigen, erst nach über 5 Minuten ja, ist alles an Plug weg. Also wenn ihr die Zeit habt, dann putzt mal länger.
2: 5 Minuten lang. Ja, wenn man so nebenbei Sachen machen kann. Ich laufe ja immer durch die Wohnung beim Zähneputzen und mache irgendwie ja, so Gedöns. Deswegen, ja, 5 Minuten.
0: Es gibt ja auch die größte Lüge in meinem Leben. Jedes Mal beim Zahnarzt. Und haben sie wieder Zahnseide benutzt? Ja.
2: Täglich.
0: Jedes Mal. Ich gehe in die Zwischenräume. Ich mache alles sauber.
2: Täglich nehme ich mir die Schnürsenkel und packe sie mir für die Zähne. Das ist richtig, richtig gut. Wir machen weiter mit Pitbull und Neo. Give me everything für euch hier auf Energy.
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0: schönen guten Morgen. Energy am Morgen ist an, hier mit mir, Anna. Guten Morgen. Sag mal, oh Ben, was bummst denn da gegen unser Mikrofon?
1: Ach, das tut mir jetzt leid, da bin ich unvorbereitet. Das ist meine Marathonmedaille. Ja, bin Berlin-Marathon gelaufen, relativ unvorbereitet. Es war aber ganz toll.
0: 42 Kilometer,
1: 42
0: oder?
1: Kilometer, wow. An alle Laufenden, die mitgelaufen sind. Gratulation und vor allem auch Gratulation an alle Leute, die an der Seite standen und uns bejubelt haben. Riesen Respekt an die Hauptstadt, die das da stundenlang durchziehen. Seien es die Trommler, seien es irgendwelche Jazzbands oder seien es einfach Leute, die sich die Seele aus ihrem Leib schreien. Süß. Und deinen Namen schreien, weil sie ihn auf diesem kleinen Banner sehen. Oh. Kennen dich gar nicht, aber sind so auf deiner Seite und pushen dich da so durch. Da wollte ich nur riesen Respekt und tausendmal Dank, das ist nicht selbstverständlich.
0: Wie bist du zufrieden mit deiner Zeit? Was bist du gelaufen?
1: Ich bin ja komplett, wir wissen ja beide, wir haben so ein bisschen gelitten. Anna Gutmorgen und ich dachten, wir wären so ein bisschen cranky letzte Woche So ging auch mein Wochenende. Samstag ging gar nicht, mit Schmerztabletten wach geblieben und sowas. Und am Sonntag dachte ich mir, okay, ich laufe mal mit und ich laufe mal so 10 Kilometer oder 21 Kilometer so zum Warm werden. Und wenn es nicht geht, dann steige ich halt aus. Ja. Und dann war diese Atmosphäre so gut und hat so angesteckt, das Wetter hat dazu gepasst. Und wenn du die anderen Leute mitlaufen siehst, bin ich einfach durchgezogen. Sehr langsam, aber dafür konzentriert und ohne groß Schmerzen, also ohne den Mann mit dem Hammer getroffen zu haben, war toll.
0: Unter 5 Stunden?
1: Nein. Ich glaube 5:30 oder sowas. Gar, oder drei, noch länger. Aber das ist beim, ist beim Marathon trotzdem. Mir komplett. Ist, du musst es wirklich schaffen. Jeder kämpft da seinen eigenen Kampf.
0: Naja, lauf erstmal 5,5 Stunden. Ist ich so. Lauf nicht mal zum Kühlschrank.
1: Also vielen, vielen Dank an alle Unterstützer. Ja. Hat Riesenspaß gemacht. Ich freue mich wieder auf nächstes Jahr.
0: Großartig. Toll. Und stabile Waden hast du auch. Habe ich gleich heute Morgen gesehen.
1: Ja, danke.
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8: Kann mal jemand dem Wetter sagen, dass Herbst ist? Unglaublich schöne Woche haben wir vor uns. Heute 24 Grad, morgen auch die ganze Woche über. Kein Regen, nur Sonne und über 20 Grad.
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11: Auf den Berliner Straßen sieht's sehr gut aus, außer Moabit. Die Perleberger Straße ist zwischen Feldzeugmeister und Stephanstraße wegen eines Feuerwehreinsatz in beiden Richtungen gesperrt. Da kommt ihr derzeit nicht lang.
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11: Und bei uns in Berlin sind gestern mal wieder haufenweise Leute vor irgendwas weggelaufen. Ne, du ja auch, Ben. Es ist mal wieder Marathon gewesen.
12: Ja, und Zehntausende waren am Start und haben die über 42 Kilometer geschafft. Guye Adola aus Äthiopien hat bei den Profis gewonnen mit einer Zeit von 2 Stunden, 2 Minuten,
13: boah,
12: 50.
13: Alter.
12: Ja, Ben, du warst ja auch mit dabei. Ja. Bisschen langsamer.
13: Das Dreifache gebraucht.
12: Und Laufexperte Martin hat im Streamer verraten, was du und alle anderen, die mitgelaufen sind, jetzt machen sollten.
14: Erstmal Laufverbot die nächsten Tage. Auch wenn es so manchen nach einer eventuellen PB jetzt kitzelt, jetzt richtig loszulegen. Beine hochlegen. Mal mindestens ein, vielleicht auch als Freizeitathletin, Athlet, 2 Wochen kein Laufen.
15: So lange.
14: Ja, ja, tatsächlich.
12: Ja, ansonsten sind auch ganz viele Promis mitgelaufen. Die dürfen sich jetzt auch erstmal ausruhen. Moderator Kai Pflaume, gut, ich weiß nicht, ob der das tut. Und auch zum allerersten Mal mit dabei gewesen, Aktivistin Luisa Neubauer.
13: Ach, cool.
12: Dann kann diese Woche bei uns in Berlin wohl lossondiert werden. Also Linke, Grüne und SPD können auschecken, ob sie zusammen in die Regierung reinpassen. Einer der größten Streitpunkte dürfte ja dieses Ding mit der Vergesellschaftung von Wohnungsunternehmen werden. Also mal schauen, was wird. Und wir müssen heute früh auch noch über Fußball reden. Wir haben in der Nations League

0: nämlich gegen Griechenland verloren mit 0:1.
1: Opa.
0: Ist unser Bundestrainer Jürgen Klopp in der ARD jetzt auch nicht so begeistert gewesen.
2: Jede Erklärung, da gibt es einige, klingt wie eine Ausrede. Die will ich gar nicht nutzen. Mit dem Ergebnis ist es nicht cool. Wenn wir jetzt hier 0:0 gespielt hätten, würde man es nicht viel besser fühlen. Aber das Gegenteil habe ich schon sehr ungern bekommen. Mhm. Aber der Rest ist so, dass man sagen muss, ja, das wollte man nicht wissen. Jetzt wissen wir es, weiter geht's. Also es macht die Jungs nicht schlechter.
0: Ja, damit hat Klopp jetzt immer noch nicht als Bundestrainer gewonnen.

0: Irgendwie eine Ausrede, die will ich gar nicht nutzen. Mit dem Ergebnis ist es nicht cool. Wenn wir jetzt hier 0-0 gespielt hätten, würden wir es nicht viel besser fühlen. Aber das Gegenteil habe ich schon sehr ungern bekommen. Mhm. Aber der Rest ist so, dass man sagen muss, ja, das wollte man nicht wissen. Jetzt wissen wir es, weiter geht's. Also es macht die Jungs nicht schlechter.
1: Ja, damit hat Klopp jetzt immer noch nicht als Bundestrainer gewonnen. Nach 2 Spielen. Nächste Chance ist am Donnerstag, da dann gegen Serb.
2: Ich meine heute Morgen auch halb übermüdet gelesen zu haben, dass wir auch noch nie gegen Griechenland verloren haben.
3: Das kommt noch dazu.
2: Oh, richtig. Nein.
3: Ja, Klopp.
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0: Wichtige Frage am Montag. Was steckt hinter den 13 Nullen? Guten Morgen, hier ist Energy am Morgen für euch. Natürlich mit Anna. Guten Morgen.
1: Hallo.
0: Und mir Ben. Energy Star Taylor Swift hat neue Musik rausgebracht. Unter anderem der neue Song Patient Zero. Es gibt auch wieder haufenweise Easter Eggs und Mythen. Und unser Popkultur-Nerd Pia hat die wildesten für uns.
2: Wenn man diese CD für Patient Zero vorbestellen wollte, dann stand da ganz groß, dass die erste rausgeschickt wird am 13. Oktober. Warum? Keine Ahnung. Vielleicht passiert irgendwas am 13. Oktober. Es wäre ihr 13. Album, was dann kommt. 13 ihre Lieblingszahl. Irgendwas könnte es damit zu tun haben. Außerdem, jedes Mal, wenn Taylor Swift ein neues Album rausgebracht hat, gab es auch ein neues iPhone und die iPhone-Farben hatten immer die Farben von dem Album von Taylor Swift.
0: Nein.
2: Das letzte Mal, Orange, gab orangenes iPhone und ihr Albumcover Live of a Showgirl hatte ganz viel Orange mit drin. Jetzt eben die Encore ist alles so ein bisschen Burgundy gehalten. Es gibt jetzt ein neues iPhone in Burgundy. Keine Ahnung, ob es nur ein Zufall ist. Dann geht es weiter, dass sie ja Patient Zero angekündigt hat, indem sie in ihrer Instagram-Biografie alle O's mit Nullen ausgetauscht hat. Wenn man sich jetzt die Tracklist von The Life of a Showgirl anguckt und Encore anguckt, die neuen 4 Songs und alle Nullen bzw. O's zählt, kriegt man genau 13. Ich glaube nicht, dass Taylor das dem Zufall überlassen würde. Und auch auf dem Albumcover, wenn ihr da mal genau ranzoomt an die Seite, da seht ihr einen kleinen Ausschnitt, wo man Taylors Auge sieht. Könnte das vielleicht sogar schon ein neues Albumcover sein? Wer weiß.
0: Also, Swifties.
1: Genau, ich möchte jetzt hier nicht ausfallen werden, aber ihr seid echt ein bisschen irre.
0: Das sind die Detektive der Neuzeit.
1: Also,
0: wirklich.
1: Ich glaube, es macht auch super Spaß, aber es ist crazy. Genug Mythen, hier ein paar Fakten für euch. In der Nacht wurden in Los Angeles die VMAs verliehen. Das sind ja die MTV Video Music Awards. Mhm. Und Taylor Swift hat gleich 3
0: gewonnen. Gratulation, schön.
1: Wer noch so abgeräumt hat, das besprechen wir um 7.10 Uhr bei Energy am Morgen. Jetzt hören wir sie erstmal ganz schick im Radio. Taylor Swift mit Elizabeth Taylor auf Energy. 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

0: 7:15 sagt die Uhr. Schönen guten Morgen, Berlin. Und haben wir natürlich immer die besten neuen Hits für euch. Weiter geht's hier mit Peggy Gou. Doch. Richtig geiles Ding. Woman.
1: Ja, Peggy Gou, ganz was Besonderes. Die ist ausgezogen, nicht mit 18, nicht mit 20, sondern mit 14 Jahren wurde sie von ihren Eltern nach England geschickt, um dann quasi da Englisch zu lernen. Mhm. Mit 14 ausziehen. Anna Gutmorgen lebt genau das Gegenteil. Ist zwar ausgezogen in eine eigene Wohnung, aber da kann es auch mal sein, dass Anna Gutmorgen nach Hause kommt und irgendeiner der Elternteile sitzt da. Die haben ja einen Zweitschlüssel und probieren dann gerne mal die Waschmaschine aus.
0: Es gab schon mal. Das machen sie jetzt mittlerweile, ich glaube, trauen sie sich nicht mehr. Aber es gab eine Zeit lang, wo meine Eltern verdächtig oft bei mir zu Hause waren. Und ich meine es ja ganz witzig, wenn ihr mir bei irgendwas helfen wollt.
1: Sweet,
0: aber ich mag es nicht, in mein Ding rumkram, irgendwas anzufassen. Ja. Das geht nicht. Ich glaube, haben sie jetzt verstanden? Ja. Jetzt wird immer angekündigt vorher.
1: Peggy Gou für euch hier auf Energy.

0: Es wurde entschieden. Hi, Energy am Morgen ist an mit Anna. Guten Morgen und Ben.
1: Morgen.
0: München bewirbt sich als deutsche Stadt für die Olympischen Spiele. Ob sich die Mühe lohnt, das erfahren wir dann 2029.
1: Oh, ewig.
0: Jetzt gibt's erstmal gute Nachrichten aus Singapur. Mhm.
1: Da habe ich eine ganz tolle Idee aus Singapur aufgeschnappt. Ihr bekommt Geld fürs Lesen.
0: Aha.
1: So funktioniert das Ganze. In einer App könnt ihr eintragen, wie viel ihr gelesen habt. Es müssen mindestens 15 Minuten am Tag sein. Darf auch nur eine Lesesession pro Tag sein.
0: Mhm.
1: Aber dafür sammelt ihr tatsächlich so virtuelle Coins. Und wenn ihr genug davon habt, könnt ihr das in echtes Geld einlösen.
0: Oh, mega.
1: Und kleiner Funfact in Singapur, die wissen, wie es läuft. Jetzt hat es tatsächlich die Lesekompetenz deutlich verbessert durch dieses neue System und durch diese App.
0: Boah, das finde ich richtig toll. Ich habe jetzt auch am Wochenende wieder zwei starke Bücher von meiner Mutter mitbekommen.
1: Ja.
0: Die liest ja auch manchmal gern so ein bisschen... ja, so was in die Drama-Richtung.
1: Ah ja.
0: Und da bin ich dann auch mal wieder sehr drauf gespannt. Aber da kannst du doch auch vielleicht so ein bisschen irgendwie rumtricksen, oder? Und
1: ich
0: sagen,
1: dachte,
0: ich hätte mehr gelesen als gedacht.
1: Also du hast Bücher mit Wörtern bekommen. Ich dachte, deine Mutter schenkt dir noch so Malbücher. So ausmal. Weißt du, mit bunten Stiften an der Guten Morgen, du bist ja relativ jung noch.
0: Da geht's um die antike Geschichte.
1: Nein.
0: Also dann wahrscheinlich zu deiner Zeit.
1: Wir machen weiter mit der Bowser und Magnetic. Es reicht.

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8: Wunderbare Nachrichten vom Berliner Wetter. 10 Stunden Sonne, kein Regen und 25 Grad. Wenn ihr heute nochmal so ein bisschen krank machen könnt oder sowas, dann macht das. Der Tag lohnt sich am meisten. Nein, wir gehen alle arbeiten, Herr Merz.
9: Und auch zur Schule alle machen.
8: Wichtig, richtig.
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9: Auf den Berliner Straßen sieht es noch sehr gut aus, außer Mitte Invalidenstraße und in beiden Richtungen auf dem Stadtring. Ja, würde ich so eine Viertelstunde mehr Zeit einplanen. Und bei uns in Berlin ist ja gestern wieder Marathon gewesen. Ben ist ja auch mitgelaufen. Wir müssen aber auch noch über eine andere Sache mit Sport reden.
11: Ja, und zwar über die Olympischen Spiele. Da haben wir ja schon gewusst, wir bei uns in Berlin, wir werden es nicht. Es ist München geworden am Ende. Unser Sportstaatsminister Ronald Raue hat aber mit ZDF gemeint, alle Standorte hätten es ja verdient gehabt.
12: Ich glaube, wir hatten 4 wunderbare Konzepte, die alle tragbar waren, die alle uns international gut vertreten hätten. Vor allen Dingen war es wichtig, dass in Deutschland wieder ein Feuer entfacht wurde für Olympische Spiele, für den olympischen Gedanken. Und am Ende haben wir jetzt mit München einen Bewerber, mit dem wir mit hohem Hauptes wirklich auch einen internationalen Wettkampf eintreten können.
11: Ja, bei der offiziellen Verkündung hat es übrigens so einen kleinen Mini-Fail gegeben. Der Mann mit dem Umschlag auf der Bühne hat den Zettel einfach falsch rum rausgeholt und haben dann alle schon auf der Cam gesehen, München. Es wird München.
9: Nein.
11: Dann kommt diese Woche der Tankrabatt wieder zurück. Ab Donnerstag geht's über die Steuer 17 Cent den Liter runter.
8: Wir treffen uns an der Tanke, Freunde.
11: Das gilt dann bis Ende des Jahres. Es gibt aber auch einiges an Kritik. Die Grünen sagen zum Beispiel, also schon beim letzten Tankrabatt hatte man ja gesehen, dass die Tankkonzerne das nicht 1:1 an uns Kunden weitergeben. Und dann haben wir bei uns in Berlin Rekord beim Singen geholt. Das mit diesen Chören im Arzt- und Musiktheater in Kreuzberg.
8: Ja.
11: Die haben es am Ende wirklich geschafft,
8: stark.
11: 125 Stunden durchzusingen, Respekt. Rund um die Uhr. Jill vom Chorverband sagt im RBB, es ist aber nicht alles zu 100% glatt gelaufen.
13: Wir hatten tatsächlich, dass hier 3 junge Leute auftauchten, die quasi ihren 4. Mitsänger verloren hatten. Und zum Glück sind wir von unendlich vielen musikbegeisterten Menschen hier umgeben. Und dementsprechend haben wir eine Sängerin gefunden, die gesagt hat, ja, kein Problem, das mache ich doch mal eben mit.
11: Ja, und deswegen konnte man am Ende auch diesen Rekord halten. Und jeder, der mitgemacht hat, hat dann auch eine schöne Urkunde.
8: Gratulation, wenn es wieder mal in die Richtung geht. Wir von Energy sind auch extrem musikalisch. Gerade Jakob und ich haben wirklich eine geborene Stimme füreinander.
11: Ja.
8: Wir sind beim nächsten Chor einfach dabei. Ja.
9: Auf gar keinen Fall. Die Männer trällern mir hier manchmal was vor. Ich habe jetzt schon Ohrenschmerzen.
8: Du bist wirklich so undankbar.
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0: Und so kann die Woche doch losgehen. Spielt gleich mit uns eine Runde Stadt, Land, Energy und klärt euch Tickets für die Jungs von Tokyo Hotel.
1: Nächste Runde noch vor 7:30 mit euch hier in der Show. Jetzt erstmal Jack Style und Turn the Lights Off. Habt einen wunderschönen Montag.

0: Weisheit am Montagmorgen, schreibt Sabrina Carpenter bei Instagram und es lohnt sich. Guten Morgen, hier ist Energy am Morgen, natürlich mit Anna Gutenmorgen.
1: Hallo.
0: Und mir. Ben, in der Nacht wurden in Los Angeles die MTV Video Music Awards verliehen. Wichtiger Preis in der Branche natürlich, Taylor Swift, Sienna Spiro, BTS, alle haben was gewonnen.
1: Man muss aber sagen, die Abräumerin des Abends ist Madonna. 7 VMAs nimmt sie mit nach Hause, unter anderem Best Collaboration, also beste Zusammenarbeit mit Energy Star Sabrina Carpenter. Ja, der Song ist auch einfach der Wahnsinn. Auf der Bühne hat dann Madonna noch verraten, sie hat Sabrinas Management geschrieben. Sag mal, hast du eigentlich Bock mit mir Musik zu machen? Es kam keine Antwort und dann passierte das.
2: 5 days passed and I still didn't get connected with Sabrina and didn't hear back from her about whether she wanted to do a song with me. 5 days, I DM'd her.
0: Unglaublich. Nach 5 Tagen Madonna warten lassen, hat sie Sabrina dann nochmal eine DM auf Insta geschrieben und dann hat es endlich geklappt. Sabrina hatte dann noch einen Tipp für alle.
2: Just so everybody knows, they do respond to people, but I respond faster, so direct line to me is always the best way to get in contact.
1: Ja, also ihr Management ist gut, aber sie ist schneller im Antworten. Also ihr einfach immer direkt bei Instagram schreiben, damit auch was zustande kommt.
0: Süß, ja. Sabrina Carpenter, unglaublich. Die nächste Preisverleihung, die wartet ja jetzt auch schon am 23. Oktober, werden die Energy Music Awards verliehen. 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
1: Richtig toll. Sie ist auch hier nominiert als beste Künstlerin. Olivia Rodrigo mit Drop Dead auf Energy. 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
1: Und da sollte die liebe Sarah in der Leitung sein. Guten Morgen.
2: Guten Morgen.
1: Ich grüße dich. Hier sind Ben und Anna.
3: Hallo.
1: Wir spielen eine Runde Stadtland Energy und das ist dein Buchstabe. Achtung, Zufallsgenerator kommt.
4: P.
1: P wie Paul.
3: Pflaume.
1: Ja. Das ist das erste Wort, das ihr mit P einbrennt. Pflaume.
3: Ja.
1: Sehr gut. Sarah, P ist dein Buchstabe. Du hast 30 Sekunden, spielst mit Anna. Guten Morgen. Brauchst 5 richtige Antworten mit dem Buchstaben P zu den verschiedenen Kategorien, die Anna dir gleich gibt. Hast du mal keine Antwort, schreist du einfach schnell weiter, kriegst du eine neue Kategorie. Hauptsache 5 richtige Antworten sind am Ende da. Bist du bereit?
2: Ja, bin ich.
1: Sarah bereit, Anna bereit. Ja. Wir gehen los.
3: Ein Kostüm oder Verkleidung mit P.
2: Peter Pan.
3: Ein Job mit P.
2: Poker-Profi.
1: Ja, klar.
3: Kommt in einen Smoothie mit P.
2: Pflaume.
3: Name von einem Familienmitglied.
2: Paula.
1: Sehr gut.
3: Und das hast du in der Küche.
2: Pflaume.
1: Nee, haben wir schon?
2: Weiter.
3: Das isst du zum Frühstück.
2: Porridge.
3: Ja!
1: Liebe Sarah, sehr gut gemacht. Interessanter Buchstabe, super Antworten. Du hast gewonnen.
2: Ja, cool. Das freut mich sehr.
3: 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Am 1. November siehst du sie und mit einer Begleitung und wir wünschen dir ganz viel Spaß mit den Jungs.
2: Ja, vielen, vielen Dank.
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0: Ich glaube, fast alle Restaurants machen das falsch. Hi, Energy am Morgen ist an, hier mit mir, Anna, guten Morgen, und Ben.
1: Morgen.
0: Ich habe mich mit meiner Freundesgruppe getroffen und wir waren lecker, mal wieder indisch essen.
1: Oh, lecker.
0: Oh, fantastisch, hat super, super gut geschmeckt. Und da sind wir auf das Thema Speisekarte gekommen, weil was ich an dieser Speisekarte richtig gut fand, war, ich schlage sie auf und es kommen zuerst die Getränke.
1: Ah, okay.
0: Und dann Vorspeise, Hauptgang, Dessert.
1: Das ist ja fast schon eine religiöse Frage.
0: Genau, und in den meisten, ja, oder eigentlich 99% der Speisekarten, ja, ist ja immer erst das Essen.
1: Ja.
0: Und ganz am Ende die Getränke, aber ich verstehe das nicht, weil man bestellt ja auch zuerst die Getränke. Warum machen Restaurants
1: das? Hab ich gleich mal eine Vermutung. Ich glaube folgendes, es geht ja nicht nur um Soda und die Robbie Bubble, was du da bestellst, sondern es geht ja meistens auch um Biere und dann auch um Wein.
0: Okay.
1: Und bei Wein kann die Liste ja schon sehr lang sein.
0: Ja.
1: Und deswegen packen die das, glaube ich, nach hinten gerne, damit diese ganzen verschiedenen Weine, die eh keinen interessieren, hinten sind und der sich dafür interessiert, fängt halt von hinten an zu lesen.
0: Ach,
1: und vorne sind dann quasi erst die Empfehlungen.
0: Also ich war gestern wirklich hin und weg, weil
1: das
0: ich schlage es auf und denke, ah, hier ist ja gleich mein Getränk, was ich haben möchte. Und danach erst, wie es sich gehört, Vorspeise, Hauptgang, Dessert.
1: Fragen wir die Energy Community. Wisst ihr, warum das eigentlich so ist, dass Getränke immer ganz hinten in der Speisekarte sein müssen? Dann schickt uns doch mal eine WhatsApp oder ruft an.
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21: Berliner Wetter sieht gut aus, ein paar Wolken noch, die gehen aber weg. Wir kriegen nämlich ganz viel Sonne heute. 25 Yay. Grad heute nochmal Ende September, also Wahnsinn.
22: Dann schauen wir noch gemeinsam auf die Berliner Straßen. Ihr steht leider in Westend, Königin Elisabeth Straße. Es ist voll in Köpenick auf der Rudolf-Rühl-Allee und in beiden Richtungen auf dem Stadtring würde ich auch eine Viertelstunde Geduld einplanen. Dann ist die Straße des 17. Juni in Tiergarten ja heute auch immer noch dicht. Jakob, es war ja Marathon.
23: Da haben 10.000 Leute mitgemacht, Ben war ja auch da. Und über 1 Million haben an der Strecke zugeschaut. Richtig krass. Und natürlich sind auch wieder Leute im Kostüm auf der Strecke gewesen, so wie Johannes. Der ist als Milchkarton verkleidet gewesen. Mit dem Stream verraten. Es macht die Sache halt nicht einfacher.
24: Brutal warm und es scheuert überall. Also es ist schon nicht einfach. Alles abgedreht, Vaseline, wie es sich gehört.
23: Ja, aua. Das mit den ausgefallenen Kostümen soll ja nicht nur lustig aussehen. Nein, die meisten wollen ja auch dabei noch einen offiziellen Weltrekord aufstellen. Ah. Und Johannes ist jetzt quasi der schnellste Typ, der jemals unterwegs war in einem Milchkarton.
21: Ach, lustig. Ja.
23: Dann werden einige Produkte beim Einkaufen bald ein bisschen anders aussehen, denn ab sofort darf auf der Verpackung noch sowas wie fair oder nachhaltig draufstehen, wenn man das auch wirklich belegen kann. Auch Zertifikate für sowas gibt es nur noch von offiziellen Stellen und auch in der Werbung ist dieses sogenannte Greenwashing nicht mehr erlaubt, also sich nachhaltiger darstellen, als man eigentlich ist. Und dann sind die Hoffnungen im Fußball ja gerade richtig groß gewesen mit unserem neuen Bundestrainer Jürgen Klopp. Mhm. Aber der hat jetzt halt immer noch nicht gewonnen. Im ersten Spiel haben wir ja ein Unentschieden geholt. Jetzt sogar 0-1 gegen Griechenland

0: verloren. Er sagte aber in der ARD, also er glaubt weiter an sein Konzept mit vielen Spielern und neuen Talenten.
1: Mir ist lieber ein schlechter Start als ein schlechtes Ende. Wir werden alle in eine Richtung uns weiterentwickeln, werden uns zusammenfinden und alles wird sich zusammenfügen, weil das immer passiert, wenn man die richtigen Dinge tut. Und wir tun die richtigen Dinge.
0: Okay. Nächstes Spiel ist direkt Donnerstag, dann gegen Serbien.
2: Ich habe so eine Angst, wenn selbst Jürgen Klopp, einer der besten Trainer, die es gibt auf der Welt, es nicht schafft, aus der deutschen Nationalmannschaft Erfolg

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0: wir euch einen richtig schönen Montagmorgen. Es wird Zeit für eine kurze Warnung. Warum ihr diese Woche eine Nachricht vom Ex bekommen werdet.
1: Und welche Rolle ein Planet dabei spielt, das verrät uns alles Astro Anna noch vor 8 hier in der Show. Wir machen weiter mit Jennifer Lopez und David Guetta, Save Me Tonight.

0: 42 Kilometer später ist sie eine echte Legende. Guten Morgen, hier ist Energy am Morgen mit Anna. Guten Morgen und mir, Ben.
1: Hallo.
0: Und mit der lieben Nele.
1: Hallo.
0: Nele, letzte Woche haben wir dich ein bisschen begleitet vorm Marathon. Das ist dein erster Marathon überhaupt. Du bist junge, 19, hast dir gesagt, ich will mal Marathon laufen. Vorbereitung war ein Jahr lang, alles nervös, alles mit großen Fragezeichen. Jetzt sitzt du hier und hast eine Medaille.
1: Juhu.
0: Denn du hast es geschafft. Gratulation erstmal.
1: Danke.
0: Wie fühlst du dich nach dem Berlin-Marathon?
2: Also wenn ich ganz ehrlich bin, total schmerzhaft alles.
0: Ja.
2: Aber der Stolz ist viel, viel größer als die Schmerzen und ich bin so froh, dass ich es bis zum Ende durchgehalten habe.
0: Wie war die Erfahrung? Beschreib mal jemanden, der noch nie einen Marathon gelaufen ist. Wie war es so?
2: Also ich muss ganz ehrlich sagen, man muss echt auf vieles achten.
0: Ja.
2: Und ich habe auch vieles, glaube ich, falsch gemacht, wie es beim ersten Mal natürlich dann immer ist.
0: Ja,
2: ne? Aber es ist, ich hatte sehr viele Höhen und Tiefen.
0: Mhm.
2: Also ich habe am liebsten, ich habe glaube ich 5-mal geheult.
0: Oh,
2: und ich habe ganz oft überlegt, wie sage ich jetzt meiner Gruppe, also meiner Familie, dass ich jetzt aufhören möchte.
0: Ja.
2: Es war wirklich so schlimm. Und dann haben die immer gesagt, komm Nele, in 4 Kilometer stehen wir wieder da. Lauf erstmal bis da und guck, wie es ist. Und so war irgendwann, da war ich bei 30 Kilometer, bei 35 Kilometer.
1: Ja.
2: Und habe einfach gedacht, komm Nele, du schaffst es bis zum Ziel. Wenn du die Letzte hier bist, mach es einfach.
1: Ist so.
0: Gab es denn irgendwann im Lauf, so um die 18, 19 Kilometer, so eine Art Heiligenschein, so eine Art Engel, der dir begegnet ist, der dir wirklich geholfen hat, durchzuhalten?
2: Ja, tatsächlich schon, der liebe Ben.
1: Ah, ihr habt euch getroffen.
0: Zufällig
1: auf der Strecke.
0: Zehntausenden von Läufern auf einmal. Wir haben es als Video festgehalten.
1: Ja.
0: Mache ich so ein Video für Anna Gutmorgen. Auf einmal hat man Ben. Und dann warst du es und das ist immer ein bisschen zusammengelaufen.
2: Das ist so krass gewesen. Ich muss echt sagen, das war, fing schon mein Tief an. Also ich bin gegangen, ich bin richtig spaziert.
1: Ja.
2: Ich schon so, Nele, wie willst du das schaffen?
0: Ja.
2: Ach du Scheiße.
0: Ja.
2: Auf einmal, ich höre so eine Stimme. Mensch, die kenne ich doch. Auf einmal steht der Ben da.
0: Ah.
2: Ich so, Ben, Mensch, hallo.
0: Ah.
2: Und dann fragt er mich, wie ist deine Herzfrequenz? Ich so, ja, bei 185.
1: Boah.
2: Also ja, meine ist bei 116 oder so.
0: Ja, 110.
2: Er ist da gefühlt spaziert.
0: Ja.
2: Und hat er mich so richtig schön, wirklich voll gelabert. Und es war so geil, weil er mich richtig abgelenkt. Es war so gut.
0: Ja.
1: Also, ihr beiden, ich bin ja nicht gelaufen. Ich werde, glaube ich, in diesem Leben auch nie Marathon laufen. Das ist einfach nicht mein Ding. Ich applaudiere euch aber beide. Ihr habt beide durchgehalten.
0: Und du hast uns unterstützt. Du warst bei uns. Ne? Du hast uns geschrieben. Du hast an uns gedacht.
1: Genau, ich habe euch geschrieben. Ich war indisch essen gestern zum Beispiel.
0: Cool.
1: Jeder, wie er kann.
0: Gratulation an alle Läufer, an alle, die da waren, die angefeuert haben. Und wir sehen uns nächstes Jahr.

0: 7.46 Uhr haben wir es ganz genau. Guten Morgen Berlin. Hatte ich gerade ein Stimmbuch? Wir machen weiter.
1: Und da haben wir mal wieder einen absoluten Energy-Hit für euch. Sarah Connor ist jetzt am Start mit French Kissing.
0: Und da kann ich jetzt mich mal outen im Radio. Sarah Connor war eine der ersten großen Crushes, die ich hatte so im Leben. Sarah Connor habe ich gesehen so in ihren Musikvideos und dachte mir, ja, das ist er. Ich werde irgendwann mal mit Sarah Connor zusammenkommen, weil das ist meine Frau. Hat bis jetzt nicht geklappt.
1: Nee, aber sie kann sich ja nochmal melden.
0: Ist ja eine Möglichkeit.
1: Aber ihr seid beide auch vergeben.
0: Ich weiß gar nicht, wie alt Sarah Connor ist. Das gucke ich jetzt mal live nach. Warte, Sarah Connor. 46 Jahre alt.
1: Na, ja.
0: Ja.
1: Magst du ältere Frauen?
0: Ja. Sarah Connor mag ich.
1: Ich finde auch, sie ist eine sehr hübsche, attraktive Frau. Würde mich nochmal melden.
0: Kann sich gerne melden und dann machen wir ein bisschen French Kissing hier auf Energy.

0: Morgen, hier ist Energy am Morgen für euch mit Anna. Guten Morgen.
1: Hallo.
0: Und mir Ben. Und meine Güte, was wird das für eine Woche? Ein neuer Monat steht schon wieder vor der Tür. Was soll nur mit uns werden? Anna hat die Antwort.
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0: Liebe Kollegin Anna, guten Morgen. Schaut für uns in die Sterne und schaut mal ein bisschen in die Zukunft.
1: Ganz genau. Am 3. Oktober wird die Venus rückläufig und zwar im Skorpion. Und die ersten Themen können wir jetzt schon spüren. Venus steht ja für Liebe, Beziehung, Selbstwert und auch Geld. Und wenn sie rückläufig wird, dann dürfen wir uns genau diese Bereiche nochmal ein bisschen einen Schnuff Dollar anschauen.
0: Ah.
1: Gerade im Skorpion geht das richtig in die Tiefe. Vertrauen, Eifersucht, alte Verletzungen, Intimität, Beziehungen, bei denen wir schon länger spüren, ja, irgendwas stimmt hier nicht. Und ja, auch Menschen aus der Vergangenheit können plötzlich wieder Thema werden. Der Ex meldet sich, alte Gefühle kommen hoch oder wir denken plötzlich wieder an jemanden, den wir eigentlich längst abgehakt haben. Aber ganz wichtig, nur weil jemand zurückkommt, heißt das nicht automatisch, dass diese Person wieder in unser Leben gehört. Also bis Mitte November geht es deshalb vor allem darum, unsere Beziehungen und unseren Selbstwert zu hinterfragen. Was tut uns wirklich gut und wo geben wir viel zu viel? Mein Astro-Anna-Tipp ist, nicht jede emotionale Eingebung sofort in die Tat umsetzen. Erstmal beobachten, was sich zeigt, besonders eben bei Liebe und in großen Entscheidungen und Geld. Denn die rückläufige Venus möchte uns nicht unbedingt neue Liebe bringen. Sie möchte erstmal wissen, ob wir bei der Alten überhaupt unsere Lektionen gelernt haben.
0: Ich habe keine Lust, dass sich meine Ex bei mir meldet. Ich habe Sabrina Carpenter meldet sich eh schon die ganze Woche bei mir. Euer persönliches Horoskop für diese Woche findet ihr auf energy.de. Und wir machen jetzt weiter mit Tiffany Ayres, Vertigo hier auf Energy.

0: ihr es mitbekommen, wir haben eine neue Königin. Taschen, Energy am Morgen ist an, hier mit mir, Anna, guten Morgen, und Ben.
1: Morgen.
0: Am Wochenende wurde die deutsche Weinmajestät gewählt.
1: Oh.
0: Und Leute sind komplett ausgerastet.
2: Unsere 78. deutsche Weinmajestät ist Paula Löber.
3: Paula Löber ist neue deutsche Weinkönigin aus Saale und Spruch.
1: Das ist ja Wahnsinn. Paula ist 29 Jahre alt und ist jetzt Weinkönigin. Ihre Aufgabe, sie repräsentiert den deutschen Wein.
0: Also da muss ich ja erstmal in die Recherche gehen, weil wie wird man denn Weinkönigin?
1: Ja.
0: Muss man da auch ganz viel über die verschiedenen
1: Weinreben
0: heißt
1: ja,
0: das doch?
1: Hoffentlich,
0: muss
1: ja.
0: man darüber was wissen? Also wie gut muss man dafür was studiert
1: Sind
0: haben?
1: Sind das so Seilschaften? Also ist sie schon im Weinthema drin, weil ihr Vater macht irgendwas mit Wein oder sowas? Aber Gratulation an Paula.
0: Ja.
1: Also alles
0: ich glaube,
1: Gute.
0: Wir beide sind nicht so gut. Ich wäre eher in der Hopfengesellschaft drin, weil ich bin ja eine große Biertrinkerin. Ich finde ja Bier echt top. Wein ist nicht so meins.
1: Ich wäre gerne Dackelkönig. Der deutsche Dackelkönig.
0: Oh.
1: Ich habe einen Dackel, ich mag Dackel, und dass man da irgendwie einen Wettbewerb
0: draus macht. Ich Bier, du Dackel, jeder wie er kann.
1: was halt noch so wirklich wichtig ist, das kriegt er im Energy Update um 8.
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5: Berliner Wetter wird heute ganz, ganz herrlich und sommerlich. 25 Grad wow. Und Sonne satt. Kollege Jakob hat sich komplett falsch angezogen. Der sitzt hier da mit einem Schal. Ihr nicht, sondern lieber, ihr könnt sogar eine kurze Hose noch anziehen. Heute lohnt sich's nochmal.
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7: Da schauen wir gemeinsam auf die Berliner Straßen. Ihr steht einmal in Köpenick, Rudolf-Röhl-Allee, Marzahn-Landsberger-Allee ist voll. Und Vorsicht, auf dem Stadtring Richtung Treptow in der Einfahrt Detmolder Straße, da steht ein defektes Fahrzeug. Auweia. Und bei uns in Berlin ist ja Olympia erstmal durch. München wird sich bewerben. Jakob, heißt ja aber nicht automatisch, dass man die auch dann bekommen wird.
8: Ja, das wird sich in den nächsten 3 Jahren entscheiden, ob man die Spiele kriegt. Dann erstmal für 2036. Trotzdem ist man im Sport schon total gehypt, so wie auch unser Sportstaatsminister Ronald Raue. Der hatte in der ARD nämlich einen Traum.
9: Dass wir schon mit der Bewerbung alleine eine Generation Olympia wieder erzeugen in Deutschland mit Kindern, die sich etwas trauen, mit Kindern, die Vorbilder haben und vor allem mit Kindern, die wieder groß träumen.
8: So wie auch du, Ben. Du willst ja deinen Sport ganz groß machen. Rückwärts fahren auf dem Skateboard oder sowas?
10: Ja, und dann Bogenschießen.
8: Ah ja, alles klar. Ja. Größte Gegner bei unserer Erstbewerbung für 2036 werden wohl Indien und Katar sein. Vielleicht musst du weit fahren.
10: Ja, nicht einfach.
8: Dann ist die Wahl bei uns in Berlin jetzt eine Woche her. Und jetzt sieht es danach aus, als ob erste Sondierungen zwischen Linken, Grünen und der SPD starten könnten. Größte Themen werden sowas sein wie die Vergesellschaftung von Wohnungsunternehmen oder auch Sicherheit. Und dann können wir alle heute noch das letzte Mal abstimmen für das kommende Jugendwort des Jahres. Es gibt noch 3 Vorschläge. Peak, also wenn wirklich irgendwas das Beste ist. Mhm. Crash Out, wenn man total austickt. Oder Ragebait, wenn man jemanden mit irgendwas triggern will. Mhm. Der Gewinnerbegriff wird dann wieder auf der Frankfurter Buchmesse verkündet und zwar schon Ende nächster Woche.
10: Ja, wird schon Ragebait. Ich glaube, es wird Ragebait. Ich mag alle Begriffe, um echt zu sein. Es gab schlimmere Generationen von Jugendwörtern, aber Ragebait ist halt überall.
7: Aber ich sag, meine Generation sagt doch oft, wir gehen Crash Out.
10: Crash Out geht halt auch viel.
7: Das ist auch. Ich glaube, wird ein Kopf an Kopf rennen.
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0: haben die perfekte Motivation für diese Woche. Eine kleine Frau macht eine dicke Ansage und die hat es in sich.
1: Um wen es geht und was dahinter steckt, besprechen wir alles nach Miles Smith und Nine Home Drive Safe. Jetzt entschuldigen wir uns erstmal bei unseren Vätern. Sorry, Papi. Topic und Becky G hier auf Energy.

0: Angeles wurden gerade die MTV Video Music Awards verliehen. Taylor Swift, BTS, Ariana Grande gehören zu den Preisträgern. Abräumerin war aber mit Abstand Madonna. Mhm. 7 Preise hat sie bekommen, unter anderem für ihren Song mit Sabrina Carpenter. Und da gab es einen lustigen Moment. Als sie auf die Bühne kam, Sabrina Carpenter und Madonna, um den Preis abzuholen, da war der Mikrofonständer etwas zu hoch eingestellt.
1: We are short people, ruft sie da. Also wir sind klein, Leute. Das kann ich super nachvollziehen. Ja. Madonna ist circa 1,58, also so groß wie ich. Sabrina Carpenter ist 1,52.
0: Nein, es geht noch kleiner, oh Gott.
1: Oh Gott, ist das niedlich. Als Madonna dann das nächste Mal alleine auf die Bühne gekommen ist, da war der Mikroständer dann ganz weit unten. Und sie musste sich bücken, ja, um reinzusprechen. Und dann gab es wieder eine Ansage.
2: I'm short, but I'm not this short. Don't make me bow down. I've been doing that for too long.
1: Also sie sagt, ja, ich bin klein, aber jetzt auch nicht zu klein. Oh. Ich will mich nicht mehr bücken. Das musste ich viel zu lange machen. Also ich fand es einen absoluten Boss-Move. Ja, und natürlich auf dem Aufruf für kleine Leute.
0: Ja, auch
1: auf
0: für uns kleine Menschen wie Anna Gutenmorgen.
1: Rücksicht nehmen.
0: Die ungefähr 1,20 groß ist. 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
1: Wir hören jetzt erstmal eine Runde den Dracula von Tame Impala und Jenny. Schönen guten Morgen.

0: kurzer Blick auf die Uhr, liebe Berliner. 8.13 Uhr haben wir es jetzt. Guten Morgen, hier ist Energy am Morgen.
1: Gentlemen,
2: and here's Michael Patrick Kelly.
1: Und ihr hört jetzt unseren gemeinsamen Song
2: Wildfire hier auf Energy.

0: neues Glück. Hallo, Energy am Morgens an mit Anna. Guten Morgen, Jakob und
1: Hallo.
0: Ben. Jakob hat eine Behauptung, wir müssen rätseln. Fakt oder Fake?
2: Das Saarland hat mal eine eigene Olympiamannschaft gehabt. Fakt oder Fake?
0: Also mein Wissen über das Saarland ist mega begrenzt.
1: Ja,
0: keine
1: von uns
0: Ahnung.
1: Allen so ein bisschen, aber das Saarland liegt ja historisch interessant. Und ich als Hobbyhistoriker weiß, das Saarland ist ja mal Frankreich, mal Deutschland, mal eigen, mal irgendwas. Und da gab es bestimmt mal eine Phase, wo es sich selber gefragt hat, zu wem gehören wir, denn wir machen einfach unser eigenes Ding. Und dann kann ich schon glauben, historisch gesehen, dass die mal eine eigene Olympiamannschaft
0: hat. Olympia?
1: Ja,
0: Saarland?
1: Es klingt wild, aber es hat er sich nicht ausgedacht.
0: Also du sagst Fakt, ich finde es zu wild, ich sag Fake. Okay.
2: Also das Saarland hat mal eine eigene Olympiamannschaft gehabt. Ist ein...
0: Fakt.
2: Ja, bei den Spielen vor über 70 Jahren, da hat man noch nicht offiziell wieder zu Deutschland gehört. Sie sind wirklich mit so einer Saarfahne dann rumgelaufen.
1: Nein, das ist ja Weltklasse.
2: Man hat aber leider nichts gewonnen.
1: Ja.
0: Überraschung.
1: Wer auch von den drei Leuten im Saarland dann, machen wir jetzt Olympia.
2: Das waren fast 40 immerhin.
0: Wenn du jetzt, Ben, Olympia machen würdest, oder auch Jakob, ihr beide, was wäre eure Disziplin? Die muss es geben.
2: Ach so, schade.
1: Ich würde schon so in Richtung Schießen, Bogenschießen gehen, weil das kannst du, glaube ich, noch im hohen Alter mit 39 auch machen und dann machst du halt so Luftgewehr oder irgendwie sowas.
0: Jakob als 2,7 Meter Mann Stab hochspringen.
1: Ja, Volleyball, alles.
2: Ich brauche keinen Stab. Ich bin der Stab.
1: Einfach hochspringen.
2: Andere benutzen mich als Stab.

0: Frühstück mit Morgen Energy am Morgen ist an, hier mit mir, Anna. Guten Morgen, sag mal. Oh Ben, was bummst denn da gegen unser Mikrofon?
1: Ach, das tut mir jetzt leid, da bin ich unvorbereitet. Das ist meine Marathonmedaille. Ja, bin Berlin-Marathon gelaufen, relativ unvorbereitet. Es war aber ganz toll.
0: 42 Kilometer,
1: 42
0: oder?
1: Kilometer, wow. An alle Laufenden, die mitgelaufen sind. Gratulation und vor allem auch Gratulation an alle Leute, die an der Seite standen und uns bejubelt haben. Riesen Respekt an die Hauptstadt, die das da stundenlang durchziehen. Seien es die Trommler, seien es irgendwelche Jazzbands oder seien es einfach Leute, die sich die Seele aus ihrem Leib schreien. Süß. Und deinen Namen schreien, weil sie ihn auf diesem kleinen Banner sehen.
0: Oh.
1: Kennen dich gar nicht, aber sind so auf deiner Seite und pushen dich da so durch. Da wollte ich nur riesen Respekt und tausendmal Dank, das ist nicht selbstverständlich.
0: Wie bist du zufrieden mit deiner Zeit? Was bist du gelaufen?
1: Ich bin ja komplett, wir wissen ja beide, wir haben so ein bisschen gelitten. Anna Gutmorgen und ich dachten, wir wären so ein bisschen cranky letzte Woche
0: ja,
1: und so. Und so ging auch mein Wochenende. Samstag ging gar nicht, mit Schmerztabletten wach geblieben und sowas. Und am Sonntag dachte ich mir, okay, ich laufe mal mit und ich laufe mal so 10 Kilometer oder 21 Kilometer so zum Warm werden.
0: Ja.
1: Und wenn es nicht geht, dann steige ich halt aus.
0: Ja.
1: Und dann war diese Atmosphäre so gut und hat so angesteckt, das Wetter hat dazu gepasst. Und wenn du die anderen Leute mitlaufen siehst, bin ich einfach durchgezogen. Sehr langsam, aber dafür konzentriert und ohne groß Schmerzen, also ohne den Mann mit dem Hammer getroffen zu haben, war toll.
0: Unter 5 Stunden?
1: Nein. Ich glaube 5:30 oder sowas. Gar, oder drei, noch länger. Aber das ist beim,
0: ist
1: beim Marathon
0: trotzdem.
1: Mir komplett. Du musst es wirklich schaffen. Jeder kämpft da seinen eigenen Kampf.
0: Naja, lauf erstmal 5,5 Stunden.
1: Ist
0: ich laufe nicht mal zum Kühlschrank.
1: Also vielen, vielen Dank an alle Unterstützer. Hat Riesenspaß gemacht. Ich freue mich wieder auf nächstes Jahr.
0: Großartig.
1: Toll.
0: Und stabile Waden hast du auch. Habe ich gleich heute Morgen gesehen.
1: Ja, danke.
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0: Richtig, richtig schön. Anna Gutmorgen ist schon ganz glücklich über das Wetter hier in Berlin. Blauer Himmel jetzt schon zu sehen. Und der bleibt einfach mal. 12 Stunden Sonne satt, 25 Grad.
1: Kurze ist es Hose, es läuft.
0: 100%.
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1: Da hat der Jakob gerade unter den Tisch geguckt, ob ich eine kurze Hose anhabe.
3: Und
1: hast genau gesehen.
3: Ist so eine Dreiviertelhose.
1: Ja, ich sehe ein bisschen aus wie Adam Sandler
0: ja,
1: heute
0: so
1: vom
0: ein bisschen.
1: Blog.
0: Ja, stimmt.
1: Naja, schauen wir mal gemeinsam auf die Berliner Straßen. Avos aufpassen zwischen Potsdam-Drewitz und Kreuz-Zehlendorf. Die rechte Spur ist blockiert. Und auch die Standspur, da sind Mäharbeiten.
0: Mhm.
1: Klar, auch mal wichtig. Ansonsten steht der Stadtring Richtung Treptow 30 Minuten zwischen Jakob-Kaiser-Platz und der Wegstraße.
3: Klassischer Adam Sandler.
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1: Und nicht wundern, wenn einige Leute bei euch auf Arbeit heute nicht so gut laufen können. Die sind wahrscheinlich gestern beim Marathon gewesen.
3: Ja, denn haben wieder 10.000 Leute mitgemacht. Auch natürlich Promis wie Moderatorin Katja Burkhardt.
0: Oh.
3: Alleskönner Kai Pflaume. Oder eben auch die Extremläuferin Maren Schiller. Jetzt aber direkt übertrieben. Die ist ja einfach mal 3 Marathons gelaufen. Also über 126 Kilometer am Stück. Und da ist selbst sie dann im RBB danach total platt gewesen.
4: Impulsive Entscheidungen wie diese sind todesschmerzhaft. Und das müssen wir mal ein bisschen mehr überdenken. War wie immer geil, Berlin-Marathon, aber nicht 3-mal.
3: Ja, Ben, du bist ja auch mitgelaufen.
0: Ja, und nicht 3-mal.
3: Ich habe mir mal deine Zeit angeschaut. Ja, von dem einen Mal muss ich sagen,
0: 6
3: du bist
0: Stunden.
3: Leider langsamer als dieser neue chinesische Roboter, der
0: das
3: auch einen Marathon gelaufen ist.
0: Ich bin auch nicht so jung wie der.
3: Der war über eine Stunde schneller als
0: ja,
3: du.
0: Das ist gut.
3: Dann müssen wir noch bis Donnerstag warten. Dann kann der Sprit endlich wieder ein Tick billiger werden, denn der Tankrabatt kommt ja zurück.
1: Amen.
3: Gibt für 3 Monate dann 17 Cent Rabatt über die Steuer. Nächstes Jahr soll dann auch dieser Spritpreisdeckel kommen. Da soll es dann eine richtige Obergrenze beim Preis geben. Also mal schauen, wie gut das jeweils jetzt so funktionieren kann. Und die Füchse sind ja gerade bei der Handball-Club-WM. Mhm. Das erste Spiel hat man noch deutlich gewonnen. Jetzt gab es dann aber eine sehr knappe Niederlage. Wieder gegen Veszprém aus Ungarn. Am Ende ein 33-34. Ist wirklich bitter.
0: Boah.
3: Nächstes Spiel ist dann morgen gegen Al-Ahli aus Ägypten. Und das wird auch nicht so einfach.
1: Ja, habe ich auch gehört. Also ich wusste ehrlich gesagt nicht, dass Ägypten so gut ist.
0: Ja.
1: Aber habe jetzt schon von mehreren gehört, wird

0: Gar nicht so leicht.
1: Aber Alia spielt ja auch Cristiano Ronaldo. Also wusste ich eigentlich, dass der auch im Handball so gut ist. Steht da mal,
0: das
1: spielt ja auch.
0: Ich nee,
1: ist okay, war vorbei.
2: Ist das ein Fußballding?
1: Cristiano Ronaldo?
0: Ja, den kenne ich, ja. Aber das, was du gerade gesagt hast.
1: Der spielt
0: hast.
1: Dann auch irgendwo bei Ali Rad oder sowas.
3: Ist aber ein anderes Land.
1: Ist ein anderes Land.
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0: Gute Nachrichten am Montag hier für euch. Deutschland hat einen Weltrekord geknackt.
1: Es geht um 125 Stunden und ganz, ganz viele Stimmen. Die ganze Geschichte gibt's noch vor 9 bei uns in der Show. Jetzt machen wir erstmal weiter mit Temper City und Self-Aware hier auf Energy.

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0: try.
1: Viele, viele schöne Töne hört ihr hier natürlich morgens bei Energy. Aber jetzt geht's um einen einzigen Ton. Den Marathon.
0: Oh, Ben,
1: Energy
0: ist das
1: Morgen
0: schlecht.
1: Ist an. Mit Anna, guten Morgen und mir, Ben. Ja, bin Marathon gelaufen am Wochenende. Wie viele andere auch. Es war ein unglaubliches Fest. In der Hauptstadt sind wir gelaufen. Es war ganz, ganz toll.
0: 42 Kilometer Respekt.
1: Dankeschön, die Beine brennen. Aber ich habe wieder lustige Sachen erlebt. Mhm. Zum Beispiel eine Neuerung bei dem Marathon jetzt war, es gab Massagen.
0: Wie das denn, hä?
1: Ich glaube, alle 5 oder 10 Kilometer gibt es ja dann so Getränkestopps. Mhm. Und bei manchen lagen dann auch so 20 liegen. Und dann waren Physiotherapeuten da, die gesagt haben, wenn du eine kurze Massage brauchst, um dann weiterzumachen.
0: Ach, krass.
1: Dann los geht's. Und dann habe ich mich bei Kilometer 30 dann hingelegt und habe gesagt, ich würde gerne. Zwei Leute kneten einem dann die Oberschenkel durch.
0: Und waden und so.
1: Für eine Minute und die waden und sagen, okay, kannst weitermachen. Also
0: oh,
1: super guter Service, Kompliment dafür. Grundsätzlich die Stimmung fantastisch. Allein deswegen lohnt es sich, Teil dieser Lauf- und Marathon-Community zu werden. Super gute Laune auf der Strecke und an der Seite der Strecke zum Beispiel auch lustige Schilder waren wieder dabei.
0: Oh,
1: mein
0: ja, das
1: absolutes
0: ich.
1: Lieblingsschild war, ein Typ ganz lässig mit einer Hand so ein Riesenschild gehabt, auf dem drauf stand, sag mal, ist das hier ein Marathon oder eine Baustelle? Weil ich sehe nur Maschinen.
0: Das ist ja mega lustig. Also wirklich Respekt. Ich bin ja sehr sportlich. Aber
1: du bist
0: was
1: sehr,
0: ich
1: sehr sportlich.
0: Gar nicht kann, ist einfach, also ein Marathon laufen. Das kann ich mir nicht vorstellen. Ich glaube, ich müsste jetzt anfangen zu trainieren, dann vielleicht fürs nächste Jahr.
1: Ja, auf jeden Fall. Ist immer
0: aber
1: gut.
0: Ich glaube, Ben, das wird nicht meins. Deswegen Respekt, dass du mitgelaufen bist an jeden,
1: ja,
0: der mitgelaufen
1: an alle.
0: Ist. Fantastisch.
1: Ihr habt das toll gemacht. Toll. Wir machen weiter. Und für euch gibt es jetzt quasi, weil ihr richtige Tiere seid, Animal von Cat.

0: 8.45 Uhr haben wir es ganz genau. Guten Morgen Berlin. Ihr hört Energy am Morgen mit Anna und Ben.
1: Und da haben wir natürlich immer die besten neuen Hits für euch. Jetzt gibt's Energy Star Tiffany Harris und Find Me.
0: Im wahrsten Sinne des Wortes Freundin dieser Show. Mhm. Wir waren ja beim Radiopreis, waren nominiert für die beste Morgensendung. Es war ein ganz
1: sehr
0: toller
1: cool,
0: Abend.
1: Ja.
0: Aufgetreten an dem Tag Tiffany Harris, hat eine Wahnsinnsshow geliefert.
1: Ja.
0: Und dann auf der Aftershow-Party, auf der Tanzfläche ist es passiert. Man tanzt mit den Radiokollegen und auf einmal spaltet sich so die Masse und Tiffany Harris kommt auf uns zu und will mit uns tanzen, weil wir sie ja von den Interviews erkennen.
1: Das
0: war ein
1: sehr
0: ganz
1: süß.
0: Toller Moment. Die ist eine ganz tolle Frau und deswegen spielen wir sie hier jetzt auch mit Find Me für euch auf Energy.

0: 125 Stunden Weltrekord. Darum geht's jetzt hier.
1: 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Schönsten Montag euch, hier ist Energy am Morgen mit Anna. Guten Morgen und
0: hallo.
1: Mir Ben. Und sie haben es Tatsache geschafft. 250 Chöre aus ganz Deutschland haben 125 Stunden am Stück gesungen und das ist ein Weltrekord.
0: Wahnsinn.
1: Die Chöre haben sich natürlich gegenseitig die ganze Zeit abgewechselt und am Ende waren alle happy. Der längste Chor aller Zeiten sozusagen, toll.
0: 125 Stunden war die ganze
1: singen.
0: Zeit Muck und dann ist jemand mal nach Hause gegangen, kurz gepennt, kam dann irgendwie wieder. Finde ich schon krass. Ich habe auch mal im Chor gesungen
1: natürlich.
0: In der Schule. Du auch?
1: Nee, also ja, aber ich habe nicht mitgesungen. Ich war immer der, der hinten nur den Mund bewegt hat, damit er nicht negativ auffällt, weil die Lehrerin gesagt hat, Ben, es reicht, wenn du den Mund bewegst.
0: Bei mir war das in der Grundschule so und ich fand halt so einen Typen ganz niedlich.
1: Natürlich.
0: Und der wurde irgendwie dazu verdonnert, weil er irgendwie quasi, also er hat irgendwie Mist gebaut und dann dieses, naja, du könntest aber dafür in den Schulchor.
1: Die Strafe war Chor.
0: Die
1: Super.
0: Strafe war Chor und dann bin ich extra auch in dem Chor, dass ich dann immer morgens dann schon Zeit mit ihm verbracht
1: habe. Und wie ist es gelaufen?
0: Gar nichts, nie was passiert.
1: Wir machen weiter mit DJ Goya und Me Chico. Das ist jetzt für den Crush von Anna. Guten Morgen.

0: 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Starte jetzt mit Fourth Wing.
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12: Gucken wir uns das Berliner Wetter an und das sieht sehr gut aus. Ja. 25 Grad auf einen Montag und den ganzen Tag über Sonne. Also besser kann man es nicht in der Woche starten.
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14: 20 Minuten braucht ihr leider jeweils länger auf den Berliner Straßen. Einmal in Westend, Königin Elisabethstraße. Ihr steht Stadtring Richtung Treptow zwischen Hohenzollerndamm und dem Tempelhofer Damm. Und ansonsten sehe ich hier noch Avus zwischen Potsdam, Drewitz und Kreuz Zehlendorf, da ist die rechte und auch die Standspur blockiert, kommt ihr nicht lang. Und wir bei uns in Berlin bekommen ja auf jeden Fall keine Olympischen Spiele. Aber Jakob, wir wollen jetzt die Siegerregion supporten.
15: Das ist dann in dem Fall München geworden und der bayerische Ministerpräsident Markus Söder hat im BR gesagt, das war echt eine spannende Entscheidung.
16: Ich hab mal fast in die Hose gemacht heute. Ja. Jeder hat gesagt, es klappt nicht, vielleicht doch und so weiter. Also wir sind politische Wahlen. Ich liebe, das hier waren noch 10-mal spannend. Da ist eine normale Wahl, aber Gott sei Dank haben wir es geschafft.
15: Ja, München ist auf jeden Fall nicht komplett alleine unterwegs. Alle Segel-Events sollen ja dann zum Beispiel in Kiel sein, in Schleswig-Holstein. Ah. Die finale Entscheidung zu den Spielen 2036 gibt es dann aber auch erst so in 3 Jahren. Ja, also das Thema geht jetzt, glaube ich, erstmal ein bisschen unter. Dann kann diese Woche bei uns in Berlin wohl lossondiert werden. Also Linke, Grüne und SPD können auschecken, ob sie zusammen in der Regierung reinpassen. Einer der größten Streitpunkte dürfte ja das Ding mit der Vergesellschaftung von Wohnungsunternehmen werden. Also mal schauen, ob das was werden kann. Und dann müssen wir noch über Fußball reden. Wir haben nämlich gegen Griechenland verloren. Zum allerersten Mal 0-1 am Ende. Unser Spieler Jonathan Tah ist direkt in der ARD gefragt worden, ob jetzt schlechte Stimmung ist.
17: Natürlich ist es von außen immer sehr aufgebauscht, aber am Ende kommt es natürlich darauf an, was wir auf dem Platz machen, wie wir performen. Und wenn wir kein gutes Spiel machen und ein Spiel verlieren, dann ist es klar, dass nicht alle happy sind. Aber das können wir in den nächsten Spielen wieder gut machen.
15: So, direkt am Donnerstag zum Beispiel, dann spielen wir gegen Serbien.
14: Wie sind die Serben so?
18: Nicht viel einfacher,
15: auch nicht einfach,
18: ein bisschen grantiger und sowas.
15: Ja, also, körperlicher auch.
18: Toi, toi, toi.
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12: Und wir machen weiter mit neuer Musik. Gleich gibt es die niegelnagelneue Nummer von Nico Santos, der auch bald hier wieder Gast zur Show ist. Kleiner Spoiler übrigens. Mhm. Classic heißt die Nummer. Hören wir alle zusammen gleich hier im Radio.
14: Wir starten jetzt aber erstmal weiter rein in den Montag mit Jack Style. Turn the lights off. Habt einen schicken Start rein in die Woche. Lasst euch nicht ärgern.

0: Morgen, hier ist Energy am Morgen für euch mit Anna. Guten Morgen und
1: Hallo.
0: Mir Ben und mit Nico Santos.
1: Ja, und da freuen wir uns so richtig drauf, weil er bringt ja ein neues Album raus. Das wird dann POV heißen.
0: Oh.
1: Ich habe jetzt extra nochmal nachgeschaut. Am 30. Oktober ist es soweit.
0: Ganz bald.
1: Und jetzt bringt er halt einzeln immer Singles raus, wo wir uns schon mal so einen kleinen Vorgeschmack drauf vorstellen können über das neue Album. Classic heißt das Ding.
0: Ja.
1: Jetzt zum Laut aufdrehen auf Energy.

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2: Sonne satt in Berlin, das kann doch mal ein Wochenstart sein. Heute 25 Grad, unglaublich. Und 12 Stunden Sonne.
3: Geil.
2: Mehr können wir nicht verlangen.
3: Wow. Da schauen wir gemeinsam auf die Berliner Straße und ihr braucht starke Nerven. Was ist das denn für ein Montag? Also, Stadtring Richtung Wedding, 20 Minuten zwischen Sonnenallee und Dreieck Neukölln. Da ist der Tunnel gesperrt. Dann 111 statt auswärts zwischen Holzhauser Straße und Tunnel Ortskern Tegel ist ebenfalls die rechte Spur zu. Da gibt's Megastau. 113 Tunnel Altklinike zu, defektes Fahrzeug. Und auch Stadtring Richtung Treptow. Britzer Tunnel zu, da ist auch ein Fahrzeug liegen geblieben.
2: Also, ihr
3: braucht überall ein bisschen länger. Und bei uns in Berlin sind gestern mal wieder haufenweise Leute vor irgendwas weggelaufen.
2: Vorm Stau.
3: Es ist mal wieder Marathon gewesen.
4: Ja, und da sind 10.000 Leute an den Start gegangen und haben über 42 Kilometer geschafft. Guye Adola aus Äthiopien hat bei den Profis gewonnen mit einer Zeit von 2 Stunden, 2 Minuten 50. Das ist wirklich sehr schnell. Alleskönner Kai Pflaume ist auch mitgelaufen. Übrigens ganz spontan. Das hat er eigentlich gar nicht geplant, ist dann halt angefragt worden. Er hat dann im Stream aber mal verraten, wie er sich für diese ganzen Läufe immer vorbereitet.
5: Immer regelmäßig was zu tun. Ich mache zum Beispiel gar keine Longruns. Wir machen alle Langeinheiten auf dem Fahrrad. Und das tut mir sehr gut. Und das ist natürlich dann auch weniger Belastung für den Körper.
3: Ja, er sagt auch bei Instagram immer.
4: Genau, er sagt, er läuft maximal immer 25 Kilometer. So,
2: das ist
4: mehr
2: schon,
4: nicht.
2: Schon gut.
4: Es sind natürlich auch viele andere Promis dieses Mal mitgelaufen. Zum Beispiel auch zum allerersten Mal die Aktivistin Luisa Neubauer. Dann gibt's ein neues Club-Ranking. Das Time Out Magazine sagt, dass Sisyphus bei uns in Berlin ist Europas bester Club.
3: Geil.
4: Vor allem, weil man da easy das ganze Wochenende mal drin verbringen kann. Dahinter kommen dann das Shelter in Amsterdam und das, ich hoffe, ich spreche es richtig aus, Universe, es wird ganz crazy geschrieben, auf Ibiza.
2: Wow.
4: Und dann können wir alle heute noch das letzte Mal abstimmen für das kommende Jugendwort des Jahres. 3 Vorschläge haben wir noch. Peak, also, wenn wirklich das Beste ist. Crash Out, wenn man total austickt, oder Rage Bait, wenn man irgendjemanden mit irgendwas hardcore triggert. Der Gewinnerbegriff wird dann wieder auf der Frankfurter Buchmesse verkündet. Wahrscheinlich auch von Susanne Daubner, ich werde sehen.
2: Ja.
4: Und das ist dann auch schon Ende nächster Woche.
2: Was sagt denn unser Haus- und Hof-Gen Z dazu, Anna? Guten Morgen.
3: Ich glaube, Crashout und Ragebait sind sehr nah beieinander.
4: Das ist ein guter Begriff.
3: Ich würde jetzt Crashout einfach mal sagen, weil wie oft ich gehe Crashout.
2: Finde ich Ragebait von dir.
4: Okay. Ich sage, es wird Peak, weil das hat niemand auf dem Zettel.
2: Und dann haben wir uns 3. So. Perfekt.
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3: Und da haben wir Montagmorgen. Es wird Zeit für eine kurze, aber wichtige Warnung, warum ihr diese Woche und auch in der nächsten Zeit eine Nachricht vom Ex bekommen werdet.
2: Und welche Rolle ein Planet dabei spielt, das verrät uns die liebe Kollegin Astro Anna, also Anna, guten Morgen, noch vor 10 hier in der Show. Jetzt erstmal Flow und Leak It für euch.
3: Ich bin's, ist keine andere Kollegin, ich bin's.

0: Morgen, hier ist Energy am Morgen für euch mit Anna. Guten Morgen.
1: Hallo.
0: Und mir, Ben. Und meine Güte, was wird das für eine Woche? Ein neuer Monat steht schon wieder vor der Tür. Was soll nur mit uns werden? Einer hat die Antwort.
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0: Liebe Kollegin Anna, guten Morgen. Schaut für uns in die Sterne und schaut mal ein bisschen in die Zukunft.
1: Ganz genau. Am 3. Oktober wird die Venus rückläufig und zwar im Skorpion. Und die ersten Themen können wir jetzt schon spüren. Venus steht ja für Liebe, Beziehung, Selbstwert und auch Geld. Und wenn sie rückläufig wird, dann dürfen wir uns genau diese Bereiche nochmal ein bisschen einen Schnuff doller anschauen.
0: Ah.
1: Gerade im Skorpion geht das richtig in die Tiefe. Vertrauen, Eifersucht, alte Verletzungen, Intimität, Beziehungen, bei denen wir schon länger spüren, ja, irgendwas stimmt hier nicht. Und ja, auch Menschen aus der Vergangenheit können plötzlich wieder Thema werden. Der Ex meldet sich, alte Gefühle kommen hoch oder wir denken plötzlich wieder an jemanden, den wir eigentlich längst abgehakt haben. Aber ganz wichtig, nur weil jemand zurückkommt, heißt das nicht automatisch, dass diese Person wieder in unser Leben gehört. Also bis Mitte November geht es deshalb vor allem darum, unsere Beziehungen und unseren Selbstwert zu hinterfragen, was tut uns wirklich gut und wo geben wir viel zu viel. Mein Astro-Anna-Tipp ist, nicht jede emotionale Eingebung sofort in die Tat umsetzen. Erstmal beobachten, was sich zeigt, besonders eben bei Liebe und in großen Entscheidungen und Geld. Denn die rückläufige Venus möchte uns nicht unbedingt neue Liebe bringen. Sie möchte erstmal wissen, ob wir bei der alten überhaupt unsere Lektionen gelernt haben.
0: Ich habe keine Lust, dass sich meine Ex bei mir meldet. Ich habe Sabrina Carpenter meldet sich eh schon die ganze Woche bei mir. Euer persönliches Horoskop für diese Woche findet ihr auf energy.de.
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1: Oh, wir gehen richtig stark rein in den Montagvormittag, oder? Also können wir uns ja jetzt einfach vornehmen. Und wir kriegen fantastische Unterstützung gleich von unseren Energy Stars. Ray zum Beispiel, neue Single, gleich in guten 10 Minuten. Jetzt Olivia Rodrigo und ich bin Felina. Hi.
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Hierbei habe ich Gänsehaut. Energy Star Ray kennt ihr ja von Escapism oder Where's My Husband oder anderen großartigen Songs. Und dass diese Frau talentiert ist, das wussten wir. Das haben wir gesehen, das haben wir gehört. Sie ist einfach fantastisch. Aber jetzt geht sie den ultimativen Mastermind-Move. Sie holt sich einfach ihre beiden genauso talentierten Schwestern dazu. Ray, Emma und Absolutely jetzt für euch in einem einzigen Song hier bei Energy. Immer die besten neuen Hits. 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

0: vielleicht heute der eine oder die andere bisschen Muskelkater von euch zurecht. Energy Sun, immer die besten neuen Hits. Und da war natürlich am Wochenende Berlin-Marathon und entweder habt ihr vom Jubeln und Anfeuern Umwege laufen oder Marathon mitlaufen. Muskelkater, gar kein Problem. Wir gucken mal, wie es für Leute gelaufen ist, die mittendrin waren. Unsere Hörerin Nele hat zum ersten Mal einen Marathon geschafft. Respekt. Bei Anna Guten Morgen und Ben von Energy am Morgen hat sie ein bisschen davon erzählt.
1: Ich habe, glaube ich, 5-mal geheult.
2: Oh,
1: und ich habe ganz oft überlegt, wie sage ich jetzt meiner Gruppe, also meiner Familie, dass ich jetzt aufhören möchte.
2: Gab es denn irgendwann im Lauf, so um die 18, 19 Kilometer, so eine Art Heiligenschein, so eine Art Engel, der dir begegnet ist, der dir wirklich geholfen hat, durchzuhalten?
1: Ja, tatsächlich schon, der liebe Ben.
3: Ach,
1: ja,
3: euch getroffen.
1: Zufällig. Dann hat er mich so richtig schön wirklich vollgelabert und es war so geil, weil
2: abgelenkt.
1: Mich abgelenkt. Es war so gut.
2: Ja.
3: Ich applaudiere euch aber beide. Ihr habt beide durchgehalten.
2: Und du hast uns unterstützt, du warst bei uns.
3: Ich habe euch geschrieben. Ich war indisch essen gestern zum Beispiel.
2: Toll.
3: Jeder, wie er kann.
0: Und auch davon kann man Muskelkater haben. Ja, kann ja auch anstrengend gewesen sein. Ich hoffe, ihr hattet ein tolles Wochenende. Mehr von Ben und Anna hört ihr morgen wieder bei Energy am Morgen.
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0: Nochmal richtig hübsch, wie so einen kleinen Sommernachschlag, zumindest dann so tagsüber, weil nachts, klar, da sind wir jetzt um die 10 Grad, 11 Grad unterwegs, aber heute bis zu 25 Grad drin, richtig viel Sonnenschein, das gleiche gibt's auch morgen nochmal von vorne.
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0: Noch bis zum Mittag werden die Sperrungen in Tiergarten und Mitte rund um die Straße des 17. Juni Regierungsviertel alle abgebaut für den Marathon. Also bis dahin habt ihr da noch ein bisschen vielleicht eine kleine Stauquelle, aber insgesamt sieht es ja okay aus, muss man sagen. Auf den Umfahrungen sind wir so mit 10 Minuten mehr dabei. Das passiert mal, das finde ich jetzt eigentlich nicht so dramatisch. Auf der 100 dafür auch ein bisschen Stau noch, wenn er davon nicht genug bekommt. Kann ja sein. Kann ich ja nicht in euren Kopf gucken. Vielleicht liebt ihr ja Stau. Dann gerne rauf mit euch in Richtung Wedding und zwar ab ungefähr Wechsstraße bestimmt und dann bis zum Kreuz Schöneberg steht da 10 Minuten an. Noch was entdeckt? 030 26 12345.
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0: jetzt Taylor Swift heute Nacht bei den VMAs was Spannendes verkündet? Erstmal, nö. So wild, dass sie es geschafft hat, dass es mittlerweile dann doch einfach auch eine News ist. Aber bei den VMAs waren alle sehr aufgeregt, wird zusätzlich zu dem Video zu Patient Zero, der neuen Single, vielleicht noch etwas angekündigt. Also, sie hat ja gleich 3 MTV Video Music Awards gewonnen, das Video gezeigt zur neuen Single und sonst nicht mehr. Dabei gibt es so viele Easter Eggs, seit diese 4 neuen Songs gedroppt sind. Und die hat für euch Energy-Kollegin Pia.
1: Wenn man diese CD für Patient Zero vorbestellen wollte, dann stand da ganz groß, dass die erste rausgeschickt wird am 13. Oktober. Warum? Keine Ahnung. Vielleicht passiert irgendwas am 13. Oktober. Es wäre ihr 13. Album, was dann kommt. 13 ihre Lieblingszahl. Irgendwas könnte es damit zu tun haben. Außerdem, jedes Mal, wenn Taylor Swift ein neues Album rausgebracht hat, gab es auch ein neues iPhone und die iPhone-Farben hatten immer die Farben von dem Album von Taylor Swift. Das letzte Mal, Orange, gab orangenes iPhone und ihr Albumcover Live of a Showgirl hatte ganz viel Orange mit drin. Jetzt eben die Encore, ist alles so ein bisschen Burgundy gehalten. Es gibt jetzt ein neues iPhone in Burgundy. Keine Ahnung, ob es nur ein Zufall ist. Dann geht es weiter, dass sie ja Patient Zero angekündigt hat, indem sie in ihrer Instagram-Biografie alle O's mit Nullen ausgetauscht hatte. Wenn man sich jetzt die Tracklist von The Life of a Showgirl anguckt und Encore anguckt, die neuen 4 Songs und alle Nullen bzw. O's zählt, kriegt man genau 13. Ich glaube nicht, dass Taylor das dem Zufall überlassen würde. Und auch auf dem Albumcover, wenn ihr da mal genau ranzoomt an die Seite, da seht ihr einen kleinen Ausschnitt, wo man Taylors Auge sieht. Könnte das vielleicht sogar schon ein neues Albumcover sein? Wer weiß.
0: Tja, all das hätte ich mir gewünscht, wird heute Nacht verraten. Aber bis jetzt wissen wir noch nichts. Wir bleiben für euch dran.
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0: Falls ihr ein kleines Tierchen habt, das Winterfell bekommt und schon voll sich angeplüscht hat, ja, also ich kann euch sagen, ich habe ein kleines Pony

0: Das, dem ist schon viel zu warm. 25 Grad nochmal und die so, nee, ich hab meine dicke Jacke an, was soll ich machen? Naja, also falls ihr euch da heute auch falsch angezogen habt, könnt ihr mit den Tieren ein bisschen mitleiden. 25 Grad Sonnenschein gibt's auch morgen nochmal nur als Vorwarnung. Wir als Menschen können ja da vielleicht noch ein bisschen vorplanen und dann weniger Jacken anziehen.
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Früher war nicht unbedingt alles besser, aber der Kopf war ein bisschen leiser. Das finde ich sehr, sehr weise Worte. Und die gibt's jetzt für euch hier bei Energy, immer die besten neuen Hits von Malik Harris mit seiner neuen Single Easy. Beschreibt nämlich genau das Gefühl, dass es früher vielleicht einfach ein bisschen entspannter war, also nicht alle 3 Sekunden eine neue Message auf eurem Telefon aufgeploppt ist, wo irgendwie die nächsten schlechten Nachrichten verkündet wurden. Und genau dieses Gefühl spielen wir alle nochmal nach, jetzt mit Malik Harris bei Energy. 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
2: Uhr am Montagvormittag und da laufen bei euch ja natürlich schon die 10 Hits am Stück. Ich bin Selina. Hi, ich habe hier gleich für euch die aktuelle Single von Alle Farben gibt's in guten 10 Minuten. Und jetzt die Frau der Stunde, Taylor Swift mit Elizabeth Taylor.

0: einer unserer liebsten Energy-Star-DJs, alle Farben. Ja, hat sich nach Farben benannt, macht aber Musik und ja, Kunst liegt ihm einfach im Blut, hat er im exklusiven Energy-Interview verraten.
1: Ich glaube, das sitzt in der Familie, absolut. Also mein Vater war Künstler, mein Bruder hat Musik gemacht und irgendwie war das ganz normal bei uns zu Hause, dass man Kunst gemacht hat, in egal welcher Form. Ich habe auch früheste Erinnerungen daran, dass ich einfach immer Stifte hatte. Und ich habe auch gerade vor kurzem erst bei meiner Mutter also die Sachen aussortiert von früher. Und ich habe halt gesehen, wie kistenweise Zeichnungen, Malereien von mir als Kind. Das fand ich schon krass, wie viel das war.
0: Erinnert mich an mein Aussortierwochenende, was ich gerade hatte. Auch sehr viele komische Zeichnungen gefunden. Hier ist er für euch bei Energy mit Same Old Sky.

0: es geschafft. Wir haben einen neuen Rekord. Versteht ihr? Vielleicht noch nicht? Erklärt euch Jakob bei Energy am Morgen. Das ist der Rekord.
1: Ja, also wir reden über Chöre, die zusammen einen Rekord aufstellen.
0: Rekord.
1: Wollten, ja. Haben sie auch geschafft. Denn sie haben jetzt innerhalb von, 125 Stunden, haben sie durchgesungen. Mehrere Tage lang.
0: Wahnsinnig lang.
1: Rund um die Uhr. Ja. Es waren 200 Chöre. Die haben sich quasi immer abgewechselt. Beziehungsweise waren halt auch nur einmal dran. Alle halbe Stunde.
0: Halbe Stunde singen ist auch schon.
1: Ist auch schon schwierig, genau. Und es gab wohl auch noch eine andere Schwierigkeit. Weil die Auflage war, es müssen immer mindestens 4 Leute sein. Dann ist es ein Chor.
0: Ach so?
1: Genau, genau. Und es gab wohl wirklich eine Gruppe, die sind dann nur zu dritt gekommen, weil sie gemeint haben, sorry, aber wir haben jetzt halt also einen zu wenig. Da ist aber jemand aus dieser Riesengruppe von Menschen, die sowieso noch auf ihre Auftritte gewartet haben oder eben auch schon da waren, eingesprungen und hat mitgesungen. Und das ist doch ganz süß.
0: Ist das toll. Aber die haben auch alle unterschiedliche Songs gesungen, ne?
1: Ja, genau.
0: Nicht
1: also da war wirklich
0: Song am Stück.
1: Genau, war ganz viel so Traditionelles dabei, klassische Stücke oder auch ganz normale popmoderne Stücke. Also das konnte man sich wirklich auch mal anschauen. Lief ja auch die ganze Zeit im Livestream, muss
0: toll.
1: Man auch dazu sagen.
0: Ach, das finde ich so einen lieben Rekord. Das finde ich ganz, ganz schön, dass wir das gemacht haben.
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19: Strahle Sonnenschein und dazu bis zu 25 Grad. Man könnte fast meinen, wir haben wieder Sommer. Nein, das ist unser Herbstwetter. Das ist unser Wetter für Ende September. Finde ich sehr, sehr freundlich. Und für alle, die wirklich keinen Bock auf Herbst haben, vielleicht so der richtige Trost. Allerdings, so langsam aber sicher wäre für mich ein bisschen weniger an Temperatur auch okay. Ich sag's nur, aber ich glaube, ich bin auch der Herbstfan unter uns.
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21: 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Die Abbauarbeiten vom Marathon am Wochenende laufen noch, deswegen Tiergarten und Mittelstraße des 17. Juni und drumherum Regierungsviertel noch ein bisschen was gesperrt. Soll aber jetzt ab dem Mittag dann alles erledigt sein. Dafür habe ich Stau für euch, gerade auf der Umfahrung vom Dreieck Funkturm. Da könnt ihr euch 20 Minuten lang mal durchquälen. Und wenn ihr noch was entdeckt, 030 26 12345.
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Miley Cyrus heißt jetzt nur noch Miley, zumindest für ihre neue Musik. Und die ist fantastisch. Best Persuade lieben wir hier bei Energy, immer die besten neuen Hits. Allerdings, aus der Zeit als Miley Cyrus haben wir natürlich auch Lieblingssongs und die hören wir uns jetzt an. Party in the USA, übrigens eigentlich für Jessie J geschrieben, hat dann aber nicht so zu ihr gepasst, deswegen hat den Song Miley abbekommen. Hier ist sie für euch bei Energy.

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1: Toll, dass ihr da seid an diesem Montagmittag. Ich bin's, Felina. Hi. Und die 10 Hits am Stück, die laufen hier schon ganz fleißig. Gehen gleich weiter mit der aktuellen Single von Oliver Heldens. Lieben wir sehr, sehr viel gute Laune in einem Song. Und jetzt Martin Garrix zusammen mit Ed Sheeran.

2019 hatte er mit Gecko seinen großen Durchbruch. Daraufhin durfte er mit Kylie Minogue auf Tour als Voract. Mittlerweile haben die beiden auch einen Song zusammen draußen. Und mittlerweile, muss man einfach sagen, ist er einer der berühmtesten und beliebtesten DJs weltweit. Hier ist für euch Oliver Heldens bei Energy mit der aktuellen Single AEIOU. Immer die besten neuen Hits.

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0: Jeden Montag guckt Anna Guten Morgen für euch in die Sterne und die Planeten, was die so alle treiben und was das für euch bedeutet, wenn ihr an Astrologie glaubt. Zum Beispiel ist ja gerade die Venus rückläufig und das wiederum könnte bedeuten, dass sich ein Ex-Partner oder eine Ex-Partnerin bei euch meldet. Wenn das passiert, ist das hier der Tipp von Astro Anna.
2: Nicht jede emotionale Eingebung sofort in die Tat umsetzen. Erstmal beobachten, was sich zeigt, besonders eben bei Liebe und in großen Entscheidungen und Geld. Denn die rückläufige Venus möchte uns nicht unbedingt neue Liebe bringen. Sie möchte erstmal wissen, ob wir bei der Alten überhaupt unsere Lektionen gelernt haben.
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0: Einfach nochmal bis zu 25 Grad diese Woche möglich, nicht nur einmal. Heute und morgen zum Beispiel auch bei sehr viel Sonnenschein. Es ist nicht so richtig toll super Herbstwetter da draußen. Also nicht so das, was man sich unter Berliner Herbst vorstellt. Aber ich sag mal, wir meckern mal nicht zu laut, ne?
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0: Halbe Stunde länger braucht ihr da gerade auf der Umfahrung für diese Baustelle auf der 100 Dreieck Funkturm. Das ist wirklich ein bisschen nervig. Ansonsten läuft's gut mit den Abbauarbeiten. Wegen noch Marathon war ja noch ein bisschen was gesperrt. Das wird immer mehr freigegeben. Jetzt im Moment nur noch Straße des 17. Juni dicht und auch die soll im Laufe des Tages freigegeben werden. Wenn ihr noch was entdeckt, 030 26 12345.
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10: Wetter. Träumchen heute für alle kleinen SonnenabbeterInnen unter euch, denn wir haben den ganzen Tag Sonnenschein bei 24 bis 25 Grad vielleicht sogar drin und das gleiche gibt's morgen nochmal von vorn.
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Dalton hat seinen Sohn Ray Dalton am liebsten davon abhalten wollen, Sänger zu werden. Hat ihn nämlich immer abgeraten, gesagt, na, mach doch was Richtiges, ja. Und Ray Dalton hat es aber einfach durchgezogen. Mittlerweile steht Papa super stolz im Publikum und hat eingesehen, dass er das richtig gut gemacht hat. Ray Dalton jetzt für euch bei Energy immer die besten neuen Hits mit der aktuellen Single Go That High.

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2: Na, hat er nicht gerade wohl jemand Mittagspause gesagt? Wenn nicht, ich jetzt gerade. Es ist Zeit für eure Mittagspause. Ich bin's, Felina. Hi, die 10 jetzt am Stück laufen und gleich geht's hier für euch weiter. Mit der aktuellen Single von Milo auf Montagmittag und jetzt Tame Impala und Jenny.

Und da geht's weiter hier für euch bei Energy. Immer die besten neuen Hits mit einem Song, den hat DJ Licious quasi fertig gehabt und hat dann gedacht, Moment mal, das klingt so, als müsste Milo den singen. Das ist ja quasi wie für ihn gemacht. Hat ihn angerufen, Song zusammen aufgenommen, klingt perfekt. Forever Young, jetzt für euch bei Energy. Immer die besten neuen Hits.

0: 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Kauft ihr immer nachhaltig und fair? Da achtet ihr bestimmt drauf, ne? Immer mal so, ja, dann habe ich was Nachhaltiges gekauft. Tolles Gefühl, aber lasst euch nicht verarschen. Jakob von Energy am Morgen, das ist ein großes Thema, ne?
1: Ja, weil eure Verpackungen von beliebten Produkten werden wahrscheinlich in den nächsten Tagen, Wochen ein bisschen anders aussehen. Denn fair oder umweltfreundlich darf nur noch draufstehen, wenn es wirklich fair und umweltfreundlich ist. Weil die EU macht jetzt was gegen Greenwashing. Also die Firmen dürfen nicht mehr so tun, als ob ihre Produkte einfach so fair und nachhaltig sind. Sie müssen es quasi nachweisen.
0: Willst du mir sagen, große Konzerne haben uns angelogen?
1: Vielleicht. Also das mag vielleicht für den einen oder anderen stimmen. Nicht für alle natürlich. Aber es freut natürlich dann am Ende die Produzentinnen und Produzenten, die wirklich fair produzieren, die wirklich umweltbewusst unterwegs sind. Weil für die ist es ja letztendlich dann wirklich auch eine Marke. Und was dazu kommt, auch so Siegel müssen jetzt offiziell sein. Also du musst dir quasi eine offizielle...
0: Kannst du mir ausdenken.
1: Genau, kannst du nichts mehr ausdenken. Mhm. Also es ist am Ende nur ein Profit für uns alle eigentlich.
0: Schön. Nee, das finde ich richtig gut, dass da ein bisschen drauf geachtet wird, weil man fühlt sich ja wirklich dann am Ende verarscht, wenn du denkst, du tust jetzt was Gutes mit deiner Kaufentscheidung. Und
2: exakt. 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
4: Das ist nochmal richtig überraschend, fast sommerlich irgendwie. Auf eine Art. Also es ist super sonnig. Wir schaffen 24, 25 Grad heute. Das Ganze gibt's morgen auch nochmal von vorne. Und auch die restliche Woche, also unter 20 Grad, kommen wir tagsüber nicht.
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4: Verkehr. Da gab es gerade noch einen Unfall auf der A100 und zwar Richtung Treptow. Deswegen im Tunnel Innsbrucker Platz mittlere Spur blockiert. Seid da bitte ganz besonders vorsichtig. Ihr wisst, das führt natürlich auch zu Stau. Da könnt ihr im Moment wirklich mal also eine halbe Stunde mehr einplanen. Wenn ihr noch was entdeckt, 030 26 12345. Gute Fahrt euch.
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4: Wir starten diese Woche ja in den Oktober. Falls ihr gar keine Herbstgefühle habt, sondern nochmal ran ans Meer wollt, vielleicht an die Côte d'Azur, bleibt da dran, verrate ich euch gleich. Habt ihr sogar Stars für euch.

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0: Preise nochmal, klar, inklusive An- und Abreisehotel und Tickets, könnt ihr euch alles klären über die Energy-App. Und Nico Santos, den habe ich hier gleich für euch mit seiner neuen Single Why Don't You Stay.
1: Leute mit den meisten Punkten in Flensburg fahren Fiat. Ist ein
0: Fake.
1: Nein, ist nicht mal ganz vorn mit dabei. Du kannst ganz beruhigt sein. Top 3 sind Chevrolet, weiß nicht warum, Tesla und ganz vorn natürlich Porsche, weil die alle meist zu schnell fahren.
2: Du gibst ja Gas und schon bist du bei 180. Das habe ich in der 30er nicht gesehen.
3: Das habe ich halt mit meinem Fiat auch.
2: Ja, mit dem Fiat 500.
3: Es geht gar nicht anders. Was soll ich machen?
2: Ich sag mal so, genieß deinen Führerschein so lange, wie du ihn hast.
3: Nein, das ist alles noch in Ordnung.

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0: Drei Geschwister, die sich an den Nervenzusammenbruch angearbeitet haben mit diesem Song hier. Das sind Echo Smith, gibt's jetzt bei Energy. Und als dieser Song rauskam damals, so ein Banger, der lief wirklich überall, krasser Hit, aber die Produktion hat ewig gedauert, mehrere Monate. Sie waren so genervt von dem Song, aber dann ihr großer Durchbruch. Cool Kids, jetzt für euch bei Energy.
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0: nee, guck mal nach links, guck mal nach rechts. Wir sind hier wirklich gerade, aber genau mittendrin in den 10 Hits am Stück.
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0: Und da wollen wir hier gar nicht lange fackeln. Die gehen natürlich gleich weiter für euch mit der aktuellen Single von Take That zusammen mit Michael Patrick Kelly. Jetzt habe ich für euch Topic und Becky G und ich bin Felina. Hi!

0: Jetzt noch mehr von meinen Lieblingshits. 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

Man könnte meinen, diese Jungs hier haben sich auf einem 90er, 2000er Superstars-Klassentreffen kennengelernt. Die Jungs von Take That und Michael Patrick Kelly. Weil wenn euch als Millennial damals jemand gesagt hätte, die machen einen Song zusammen, Take That und die Kelly Family, wärt ihr wohl bitte ausgeflippt. In echt haben sie sich aber kennengelernt, weil sie den gleichen Songwriter haben und so einen gemeinsamen Song zusammen rausgebracht haben. Feel My Love, jetzt bei Energy, immer die besten neuen Hits. 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

0: Der beste Club Europas steht, Überraschung, in Berlin. Timeout Magazine hat mal wieder gewählt. Der beste Club Europas steht in Berlin und es ist Überraschung, nicht das Berghain, sondern das Sisyphus. Ja, die sagen nämlich, das ist wie ein permanentes Sommerfestival dort vor Ort. Man verliert komplett den Sinn für Zeit und Raum. Da wird sich auch nochmal gemeinschaftlich am Waschbecken die Zähne geputzt und dann geht's raus zum nächsten Set am Tag. Lieben die da sehr, auch dass es halt mal ein bisschen bunter zugeht als im Berghain. Und wir sagen natürlich danke und finden aber auch beide Clubs gut. Also ich meine, wenn wir eins in Berlin können, dann feiern. Und das machen wir einfach, oder? Also ich meine, wir haben erst Montag, aber das nächste Wochenende ist nicht mehr lange hin und bis dahin kriegt ihr noch ein paar Good News und zwar jeden Morgen bei Energy am Morgen.
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0: Wetter. Und da gönnen wir uns nochmal einen richtigen sonnigen Tag mit 24 Grad. Also irgendwie fängt die

0: Woche der Oktober an, aber das Wetter so habe ich kurz nicht mitbekommen. Deswegen sage ich es nicht so laut. Das mit dem Oktober. Nicht, dass das Wetter sich irgendwie hier mit der Meinung nochmal umsortiert und so, ne? Also morgen haben wir nochmal das gleiche wie heute, irgendwann.
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0: Also das Problem im Tunnel Innsbrucker Platz ist gelöst. Ja, da kommt ihr wieder lang, die Sperrung ist aufgehoben, aber der Stau, der baut sich erst langsam ab. Also hier gerne mal noch so 20 Minuten mehr einplanen auf der Umfahrung an der Baustelle am Dreieck Funkturm. Da sind es mittlerweile so, naja, ich sag mal, 20 Minuten mehr. Mhm. Wenn ihr noch was entdeckt, sagt mir gerne Bescheid. 030 26 12345. Ansonsten gute Fahrt.
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0: Langsam aber sicher starten wir in die Preisverleihungssaison. Und das ist ja mal sehr seriös und sehr ernst. Aber es gibt immer eine Preisverleihung, die ist sehr skandalös. Und da gucken wir gleich mal rein in die VMAs.

Ihr liebt Star Gossip, wir auch, deswegen können wir uns freuen. Heute Nacht wurde wieder eine Menge davon produziert bei den VMAs, der Skandalnudel unter den Preisverleihungen. Bei euch immer die besten neuen Hits mit mir, Felina. Ja, und ich liebe ja Gossip, deswegen gucken wir mal, was heute Nacht so passiert ist. Also einmal nur kurz die Rückblende, warum ich sage, es bleibt für immer die Skandalnudel der Preisverleihungen. Ihr erinnert euch beispielsweise 2009, als Kanye damals während der Dankesrede von Taylor Swift auf die Bühne gekommen ist und alles komplett einmal durchgecrashed hat, weil ja eigentlich Beyoncé das bessere Video hatte. Ja, und auch dieses Mal gibt es ein bisschen

0: Den Tee für euch. Beispielsweise diesen cringy Moment, als Snoop Dogg, der die ganze Veranstaltung gehostet hat, auf der Bühne einfach so einen Knock-Knock-Witz erzählt hat und der richtig gebombt ist.
1: Knock-Knock! These nuts!
0: Ja, danke Snoop. Dann gucken wir weiter. Auch dieses Mal Taylor Swift wieder mit dabei gewesen. 3 Trophäen hat sie eingesackt. Eine davon einer ganz besonderen Person gewidmet.
2: I want to thank and dedicate this award to the ultimate showgirl, Dolly Parton.
0: Die ultimativen Showgirl, Dolly Parton, die ja diesen Sommer gestorben ist. Also sehr nett, dass sie da nochmal dran gedacht hat. Und natürlich hat sie auch, wie angekündigt, das neue Musikvideo zu Patient Zero vor Ort als Weltpremiere vorgespielt. Die meisten Nominierungen im Vorfeld hatte ja aber Madonna. Und die hat erstmal ein bisschen Gossip zu ihrer Zusammenarbeit mit Sabrina Carpenter auf der Bühne ausgeplaudert.
3: 5 days passed and I still didn't get connected with Sabrina and didn't hear back from her about whether she wanted to do a song with me.
0: Tja, Sabrinas Management hatte sich wohl irgendwie 5 Tage lang nicht bei ihr zurückgemeldet, bis sie einfach Sabrina selber angeschrieben hat. Also imagine, du antwortest nicht auf eine Nachricht von Madonna, aber gut. Und dann kam der Punkt, an dem Madonna irgendwie so viele Preise gewonnen hatte, dass
3: kind of unclear what this award is for. I guess it's for the short film.
4: Confessions to the film.
0: Okay. Naja, bei so vielen Nominierungen kann man ja ruhig mal durcheinander kommen. Insgesamt hat sie aber trotzdem 3 VMAs mit nach Hause genommen. Und ich muss sagen, es war wieder ein wilder Abend. 10 von 10. Gerne wieder Skandale bei den MTV Video Music Awards.
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6: Bin Marathon gelaufen am Wochenende, wie viele andere auch. Es war ein unglaubliches Fest. Super gute Laune auf der Strecke und an der Seite der Strecke. Zum Beispiel auch lustige Schilder waren wieder dabei.
0: Oh ja, das glaube ich.
6: Mein absolutes Lieblingsschild war ein Typ ganz lässig mit einer Hand so ein Riesenschildkart, auf dem drauf stand: Sag mal, ist das hier ein Marathon oder eine Baustelle? Weil ich sehe nur Maschinen.
0: Das ist ja mega lustig. Also wirklich Respekt, dass
6: Danke.
0: Du mitgelaufen bist an jeden,
6: ja,
0: der mitgelaufen ist.
6: Fantastisch.

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3: Wetter. Richtiges Träumchen, allein gestern zum Marathon war es ja toll und heute nochmal ein bisschen wärmer, 24 Grad, ganz viel Sonnenschein gibt's morgen nochmal von vorne.
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er hat ein MTV Video Music Award bekommen, einen VMA. Bruno Mars für Best R&B. Und wenn ihr findet, der Typ hat mehr Preise verdient, dann gebt ihm doch einen Energy Music Award. Die nächste Preisverleihung steht schon an und da seid ihr die Jury. Votet über unsere Energy App und seid so auch live mit dabei an der Côte d'Azur in Cannes. Und hier ist Bruno Mars für euch mit On My Soul bei Energy.

0: Hier seid ihr genau richtig, mittendrin in euren 10 Hits am Stück.
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0: Energy. 15 Uhr, Montagnachmittag mit mir, Armani. In 10 Minuten Alex Warren, jetzt Teddy Swims mit Mr. No Law.
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Energy-Star Alex Warren wurde als Kind von seinem Vater Wildchild genannt, weil er ständig kletterte, Saltos machte und irgendwo runtergesprungen ist. Genau dieser Spitzname wurde später sogar zum Titel von seinem Album. Jetzt hören wir den Track Emerald Eyes, Energies an, immer die besten neuen Hits.

0: wichtige Frage am Montag. Was steckt hinter den 13 Nullen? Energy's an, immer die besten neuen Hits. Thema heute Morgen bei Energy am Morgen mit Anna, guten Morgen und Ben. Energy Star Taylor Swift hat neue Musik rausgebracht. Unter anderem der neue Song Patient Zero. Es gibt auch wieder haufenweise Easter Eggs und Mythen. Unsere Popkultur Nerd Pia hat die wildesten für uns dabei.
1: Wenn man diese CD für Patient Zero vorbestellen wollte, dann stand da ganz groß, dass die erste rausgeschickt wird am 13. Oktober. Warum? Keine Ahnung. Vielleicht passiert irgendwas am 13. Oktober. Es wäre ihr 13. Album, was dann kommt, 13 ihre Lieblingszahl. Irgendwas könnte es damit zu tun haben. Außerdem, jedes Mal, wenn Taylor Swift ein neues Album rausgebracht hat, gab es auch ein neues iPhone und die iPhone-Farben hatten immer die Farben von dem Album von Taylor Swift. Das letzte Mal Orange gab orangenes iPhone und ihr Albumcover Live of a Showgirl hatte ganz viel Orange mit drin. Jetzt eben die Encore, ist alles so ein bisschen Burgundy gehalten. Es gibt jetzt ein neues iPhone in Burgundy. Keine Ahnung, ob es nur ein Zufall ist. Dann geht es weiter, dass sie ja Patient Zero angekündigt hat, indem sie in ihrer Instagram-Biografie alle O's mit Nullen ausgetauscht hatte. Wenn man sich jetzt die Tracklist von The Life of a Showgirl anguckt und Encore anguckt, die neuen 4 Songs und alle Nullen bzw. O's zählt, kriegt man genau 13. Ich glaube nicht, dass Taylor das dem Zufall überlassen würde. Und auch auf dem Albumcover, wenn ihr da mal genau ranzoomt an die Seite, da seht ihr einen kleinen Ausschnitt, wo man Taylors Auge sieht. Könnte das vielleicht sogar schon ein neues Albumcover sein? Wer weiß.
0: Danke, Pia. Genug mit den Mythen. Jetzt noch ein paar Fakten für euch. Letzte Nacht wurden in Los Angeles die VMAs verliehen, die MTV Video Music Awards. Taylor hat 3 gewonnen.
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0: Wetter. VIG, Wetter ist geil, kann man eigentlich nur sagen. 24 Grad, leicht bewölkt, aber die Sonne guckt immer wieder mal raus. Richtig, richtig geiles Wetter. Ich dachte schon, der Sommer ist vorbei nach der letzten Woche, aber wir haben noch mal warme Temperaturen bekommen. Die Sonne geht unter 18,51. Bis dahin bleibt es auch warm und heute Nacht geht die Temperatur nicht unter 14 Grad. Also richtig, richtig geil. Genießt das schöne Wetter, Leute.
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0: Verkehr. Autofahrer, ich hoffe, ihr seid nicht auf dem 100 Stadtring Richtung Treptow unterwegs. Dort seid ihr maximal geknallt. Ja, zwischen Beusenstraße und Raststätte Abus 10 Minuten Stau. Im Dreieck Charlottenburg blockiert ein Liegenbleiber die rechte Spur. Zwischen Schmargendorf und Oberlandstraße Stau 10 Minuten. Zwischen Jakob-Kaiser-Platz und Dreieck Charlottenburg ist die rechte Spur gesperrt zu hoher Verkehrsbelastung. Einfahrt Siemensdamm gesperrt zu hoher Verkehrsbelastung. Und 100 Stadtring Richtung Wedding ist zwischen Dreieck Neukölln und Innsbrucker Platz Stau. Falls ihr noch was seht, reinmelden 030 26 12345. Ruhig bleiben. Ich weiß, das kann sehr die Nerven fordern. Und dann machen wir jetzt gleich weiter mit den VMAs, ja, MTV Music Video Awards. Vorher hören wir noch ein bisschen Musik. Flow mit Leak It. 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

0: So, jetzt eine Weisheit für diesen Montag. Schreibt Energy Star Sabrina Carpenter bei Insta. Das lohnt sich. 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Letzte Nacht wurden in Los Angeles die MTV Video Music Awards verliehen. Ja, ist ein wichtiger Preis in der Branche. Taylor Swift, Tiana Spyro, BTS, alle haben was gewonnen. Die Abräumerin des Abends ist aber ganz klar Madonna. 7 VMAs nimmt sie mit nach Hause, unter anderem Best Collaboration mit Energy Star Sabrina Carpenter. Auf der Bühne hat Madonna dann was verraten. Sie hat Sabrinas Management geschrieben, Bock mit mir Musik zu machen. Es kam keine Antwort und dann ist das passiert.
1: 5 days passed and I still didn't get connected with Sabrina and didn't

0: hear back from her about whether she wanted to do a song with me. 5 days, I DM'd her.
1: Also, nach 5 Tagen hat sie Sabrina eine DM bei Insta geschrieben und dann hat es erst geklappt. Sabrina Carpenter hatte dann auch noch einen Tipp für uns alle, wie man sie am besten erreicht.
0: Just so everybody knows, they do respond to people, but I respond faster. So direct line to me is always the best way to get in contact.
1: Mitschreiben, wenn ihr Sabrina erreichen wollt. Ihr Management ist gut, sie ist schneller. Immer direkt ihr bei Insta schreiben, da wird's vielleicht was. 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

von Lady Gaga sollte eigentlich nur ein Promo-Song werden. Dann lief das Ding aber so gut, dass das Label die Meinung geändert hat. Aus dem kleinen Vorgeschmack wurde plötzlich eine eigene Single und da hören wir jetzt ran. 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
2: 16 Uhr schon, Montagnachmittag mit mir, Armani. In 10 Minuten gibt's Fastboy. Jetzt Olivia Rodrigo mit Drop Dead.

ihrer alten WG hatten die Jungs von Fastboy ein improvisiertes Musikstudio. Wenn man also sagt, manche großen Dance-Tracks entstehen im Schlafzimmer, bei Fastboy war das zumindest ziemlich nah dran. Jetzt hören wir ihren Track Music Sounds Energies an, immer die besten neuen Hits.

0: 125 Stunden Weltrekord, darum geht's jetzt hier.
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0: Jeden Morgen gibt's bei Energy am Morgen mit Anna Guten Morgen und Ben gute Neuigkeiten. Heute natürlich auch, denn sie haben es geschafft. 250 Chöre aus ganz Deutschland haben 125 Stunden am Stück durchgesungen. Crazy, das ist Weltrekord. Die Chöre haben sich immer gegenseitig abgewechselt, also nicht durchgehend am Stück, sondern mit Abwechslung. Und am Ende waren alle happy. Ja, und gute Neuigkeiten gibt's jeden Morgen bei uns, bei Energy am Morgen mit Anna Guten Morgen und Ben.
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17: 2,5 Stunden noch, dann ist schon Sonnenuntergang, aber bis dahin genießen wir dieses geile Wetter. 25 Grad, hätte man echt nicht gedacht, dass wir das dieses Jahr nochmal bekommen, aber dies ist soweit, wir haben es nochmal gekriegt, schön warm. Heute Nacht geht die Temperatur runter bis auf 15 Grad, also dann Jäckchen anziehen, aber bis dahin, bis zum Sonnenuntergang, genießen wir dieses Wetter.
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17: Also an meine lieben Autofahrer da draußen, wirklich mein Beileid habt ihr. Ihr werdet maximal geknallt heute. 100 Stadtring Richtung Treptow zwischen Beusselstraße und Raststätte Abus. Stau. 10 Minuten zwischen Schmargendorf und Oberlandstraße. Stau. 10 Minuten zwischen Jakob-Kaiser-Platz und Dreieck Charlottenburg. Rechte Spur gesperrt. Zu hohe Verkehrsbelastung. Einfahrt Siemensdamm. Gesperrt. Zu hohe Verkehrsbelastung. Und 100 Stadtring Richtung Wedding zwischen Dreieck und Köln.

Parkplatz Stau. Auch da 15 Minuten extra einberechnen. Wenn ihr noch was seht, meldet euch gerne rein. 030 26 12345. Jetzt erstmal tief durchatmen und dann reden wir gleich weiter über die VMAs MTV Music Video Awards. Vorher hören wir noch ein bisschen Musik. Jennifer Lopez und David Guetta mit Save Me Tonight. 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

0: Kleine Frau, große Ansage, jetzt hier. 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In Los Angeles gestern wurden die MTV Video Music Awards verliehen. Taylor Swift, BTS, Ariana Grande gehörten zu den größten Preisträgern. Abräumerin des Abends ist Madonna gewesen. 7 Preise hat sie bekommen, unter anderem für ihren Song mit Sabrina Carpenter. Und da gab es noch einen lustigen Moment, als sie auf die Bühne gekommen sind. Um ihren Preis abzuholen, war der Mikrofonständer viel zu hoch eingestellt.
1: We're short, people, we're short.
0: Wir sind Kleinleute, sagt sie. Madonna ist nämlich ungefähr 1,58. Sabrina Carpenter 1,52. Als Madonna das nächste Mal auf die Bühne kam, war der Mikrofonständer dann ganz weit unten. Sie musste sich bücken, um reinzusprechen. Und dann kam diese Ansage hier.
1: I'm short, but I'm not this short. Don't make me bow down. I've been doing that for too long.
0: Ich bin klein, aber ich bin nicht zu klein. Ich will mich nicht mehr bücken. Musste ich schon viel zu lange machen. Einfach ein Boss-Move. 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
2: Bin Marathon gelaufen am Wochenende, wie viele andere auch. Es war ein unglaubliches Fest. Super gute Laune auf der Strecke und an der Seite der Strecke. Zum Beispiel auch lustige Schilder waren wieder dabei.
3: Oh ja, das glaube ich.
2: Mein absolutes Lieblingsschild war ein Typ ganz lässig mit einer Hand so ein Riesenschild gehabt, auf dem drauf stand: Sag mal, ist das hier ein Marathon oder eine Baustelle? Weil ich sehe nur Maschinen.
3: Das ist ja mega lustig. Also wirklich Respekt, dass
2: Danke.
3: Du mitgelaufen bist, an jeden,
2: ja,
3: der mitgelaufen ist.
2: Ja, Gratulation an alle.
3: Ist fantastisch.

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15: Wetter. VIG. Wetter ist geil. Mehr kann ich dazu nicht sagen. Wir haben 25 Grad. Sonne scheint ab und zu durch die Wolken durch. Aber ich brauche gar nicht viel gerade. Wirklich, diese 25 Grad geben mir wirklich die Energie, die ich brauche, um die Woche zu überstehen. Finde ich richtig gut.
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Bei Ray ist Familie offenbar ein ziemlich musikalischer Laden. Ihre Schwestern, Amma und Absolutely, sind nicht nur dabei, weil sie zufällig gut singen können. Nee, die drei sind tatsächlich gemeinsam aufgewachsen und machen inzwischen auch unabhängig voneinander Musik. Jetzt hören wir ihren Track Joy. 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
2: Montag, 17 Uhr mit mir, Mann. Ich bin immer noch am Start mit guter Musik. Malik Harris in 10 Minuten, jetzt Justi Jagstallion mit Turn the Lights Off.

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Superstar Malik Harris ist gerade auf einer kleinen Zeitreise. Bei Easy geht es für ihn um eine Zeit, in der man noch nicht ständig mit schlechten Nachrichten von Handy bombardiert worden ist. Er beschreibt dieses Gefühl als ziemlich schön. Früher war nicht unbedingt alles besser, aber der Kopf war offenbar leiser. Hören wir mal rein. 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

0: Jeden Montag guckt Anna Guten Morgen für uns in die Sterne. 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
2: 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Erstmal beobachten, was sich zeigt, besonders eben bei Liebe und in großen Entscheidungen und Geld. 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
13: 24 Grad und die Sonne macht eine Sache, die wir heute wirklich nicht gedacht hätten. Sie kommt raus, noch ein letztes Mal, morgen auch noch mal ein bisschen. Und ich glaube, das sind die letzten schönen Sommerstrahlen dieses Jahr. Deswegen genießen.
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13: Verkehr. Schlechte Neuigkeiten für alle Autofahrer da draußen, wie immer. Au 100 Stadtring ist geknallt. 100 Stadtring Richtung Treptow zwischen Schmargendorf und Oberlandstraße Stau. Da 10 Minuten extra im Plan. Auch Richtung Wedding zwischen Dreieck Neukölln und Innsbrucker Platz Stau. Da 20 Minuten extra im Plan. Und falls ihr noch was seht, meldet euch gerne mal rein. 030 26 12345. Wir machen gleich weiter mit guten Neuigkeiten. Haben wir jeden Tag für euch. Jetzt aber erstmal DJ Goya mit Michiko. 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

0: Es wurde entschieden, München bewirbt sich als deutsche Stadt für die Olympischen Spiele. Ob sich die Mühe dann wirklich lohnt, erfahren wir 2029. Jetzt gibt's gute Nachrichten aus Singapur. 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So, diese Idee aus Singapur klingt mega. Ihr bekommt Geld fürs Lesen. So funktioniert das Ganze. In der App könnt ihr eintragen, wie viele gelesen habt. Es müssen mindestens 15 Minuten sein. Maximal eine Lesesession pro Tag. Dafür sammelt ihr virtuelle Coins. Wenn ihr genug Coins habt, könnt ihr sie gegen Cash einlösen. Und Fun Fact, die Singapurer wissen, wie es läuft. Die Lesekompetenz ist deutlich besser als bei uns. Und ich sag so, da sieht man mal, wir Menschen sind käuflich.
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Gorillaz Agnes hatten damals eigentlich einen ganz anderen Plan. Für ihr Album wollten sie genau 10 Songs, 9 waren fertig und für Nummer 10 blieb kaum noch Zeit. Dann schrieben sie Release Me und plötzlich war ausgerechnet dieser Last-Minute-Song der internationale Durchbruch. Hören wir rein, hier ist Release Me, Energies an, immer die besten neuen Hits.

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2: Uhr, Montagnachmittag, wir machen weiter mit Mucke in 10 Minuten, Moss Kenner, jetzt Martin Garrix mit Repeated.
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Curtis Damoskena war als Kind extrem schüchtern. Seine Angst hat er im Theater überwinden können und es hilft ihm, denn heute steht er als Sänger vor tausenden Menschen und performt. Also eine praktische Therapie. Jetzt hören wir seinen Song Worshipping the Sun, Energies an, immer die besten neuen Hits. 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

0: Unsere Hörerin Nele ist ihren ersten Marathon gelaufen. Respekt. Sie hat Anna Guten Morgen und Ben davon bei Energy am Morgen erzählt.
1: Ich habe, glaube ich, 5-mal geheult.
2: Oh,
1: und ich habe ganz oft überlegt, wie sage ich jetzt meiner Gruppe, also meiner Familie, dass ich jetzt aufhören möchte.
2: Gab es denn irgendwann im Lauf, so um die 18, 19 Kilometer, so eine Art Heiligenschein, so eine Art Engel, der dir begegnet ist, der dir wirklich geholfen hat, durchzuhalten?
1: Ja, tatsächlich schon, der liebe Ben.
3: Ah, ihr habt euch getroffen.
1: Zufällig. Dann hat er mich so richtig schön wirklich voll gelabert. Und es war so geil, weil er mich richtig abgelenkt. Es war so gut.
3: Ja. Ich applaudiere euch aber beide. Ihr habt beide durchgehalten.
2: Und du hast uns unterstützt, du warst bei uns.
3: Ich habe euch geschrieben. Ich war indisch essen gestern zum Beispiel.
2: Geil.
3: Jeder wie er kann.
0: Ey, ich bin bei dir, Anna. Props an die beiden. Wirklich auch von mir nochmal so ein Applaus. Aber bei mir, ich lag auch nur auf der Couch. Ich habe den Marathon noch nie live gesehen. Und ich bin Berliner. Ich wohne seit 28 Jahren hier. Ich habe es noch nie live miterlebt. Aber an alle, die da waren und es geschafft haben, Respekt an euch. Wirklich.
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7: Wetter. Halbe Stunde noch bis Sonnenuntergang. So lange müssen wir die Sonne noch genießen. 24 Grad bis dahin. Danach geht's schnell runter. 17 Grad in der nächsten Stunde. Und dann geht's heute Nacht runter bis auf 14 Grad. Das bedeutet, packt euch euer Jäckchen ein, wenn ihr jetzt noch rausgehen möchtet.
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0: Wir müssen eine Sekunde über Fußball reden. 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Falls ihr euch wundert, warum eure For You-Page auf einmal voll mit Fußball ist. Wir haben gerade gar keine EM, wir haben keine WM, war doch alles gerade, verstehe ich nicht. Unser neuer Bundestrainer Jürgen Klopp hat seine ersten Spiele mit der deutschen Nationalmannschaft gemacht. Gegen Holland unentschieden und hat gestern gegen Griechenland 0:1 verloren. Läuft bis jetzt noch nicht so. Bundestrainer Jürgen Klopp war am ARD gestern auch nicht so begeistert.
1: Jede Erklärung, da gibt es einige, klingt wie eine Ausrede. Die will ich gar nicht nutzen. Mit dem Ergebnis ist es nicht cool. Wenn man jetzt hier 0:0 gespielt hätten, würden wir es nicht viel besser fühlen. Aber das Gegenteil habe ich schon sehr ungern bekommen. Aber der Rest ist so, dass man sagen muss, ja, das wollte man nicht wissen. Jetzt wissen wir es, weiter geht's. Also das macht die Jungs nicht schlechter.
0: Ja, also wir sehen, es läuft noch nicht, aber wir müssen dem Ganzen Geduld geben. Klopp ist jetzt noch ohne Sieg als Bundestrainer, aber die nächste Chance, die gibt es am Donnerstag. Da spielen wir dann gegen Serbien.
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3: Ich bin Marathon gelaufen am Wochenende, wie viele andere auch. Es war ein unglaubliches Fest, super gute Laune auf der Strecke und an der Seite der Strecke. Zum Beispiel auch lustige Schilder waren wieder dabei.
4: Oh ja, das glaube ich.
3: Mein absolutes Lieblingsschild war ein Typ ganz lässig mit einer Hand so ein Riesenschild gehabt, auf dem drauf stand, sag mal, ist das hier ein Marathon oder eine Baustelle? Weil ich sehe nur Maschinen.
4: Das ist ja mega lustig. Also wirklich Respekt, dass
3: Danke.
4: Du mitgelaufen bist an jeden,
3: ja,
4: der
3: Gratulation
4: mitgelaufen
3: an alle.
4: Ist.

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9: Wetter. So, Sonnenuntergang in ein paar Minuten und das bedeutet, die Temperatur geht schnell runter. Wir hatten 24, in der nächsten Stunde geht sie runter bis auf 18 Grad und dann heute Nacht Maximaltemperatur von 14. Das bedeutet, falls ihr Montagnacht rausgehen solltet, auf jeden Fall ein Jäckchen anziehen.
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Künstler Oliver Heldens hatte 2014 seinen musikalischen Durchbruch und durfte daraufhin Kylie Minogue als Voreact unterstützen. 2023 hat er dann einen Song mit ihr. Full Circle Moment, würde ich sagen. Wenn er sich jemanden als Feature aussuchen könnte, wäre das übrigens Dua Lipa. Wir wären auf jeden Fall Fan von einem gemeinsamen Song. Jetzt hören wir seinen Track mit Kryder und The Young Punk, A-E-I-O-U. 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
2: 19 Uhr, bald Feierabend, jetzt noch ein bisschen gute Mucke. Ray Dalton in 10 Minuten, jetzt Taylor Swift mit Elizabeth Taylor und ich bin's, Armani. Viel Spaß.
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Energy-Star Ray Dalton hatte vor seiner Musikkarriere tatsächlich einen ganz anderen Alltag. Er hat als Tennistrainer gearbeitet. Crazy Switch Up vom Tennistrainer zum internationalen Music-Star. Jetzt hören wir seinen Song Go That High Energies an. Immer die besten neuen Hits.

0: wichtige Frage am Montag. Was steckt hinter den 13 Nullen? Energy's an, immer die besten neuen Hits. Thema heute Morgen bei Energy am Morgen mit Anna, guten Morgen und Ben. Energy-Star Taylor Swift hat neue Musik rausgebracht. Unter anderem der neue Song Patient Zero. Es gibt auch wieder haufenweise Easter Eggs und Mythen. Unsere Popkultur-Nerd-Pia hat die wildesten für uns dabei.
1: Wenn man diese CD für Patient Zero vorbestellen wollte, dann stand da ganz groß, dass die erste rausgeschickt wird am 13. Oktober. Warum? Keine Ahnung. Vielleicht passiert irgendwas am 13. Oktober. Es wäre ihr 13. Album, was dann kommt, 13 ihre Lieblingszahl. Irgendwas könnte es damit zu tun haben. Außerdem, jedes Mal, wenn Taylor Swift ein neues Album rausgebracht hat, gab es auch ein neues iPhone und die iPhone-Farben hatten immer die Farben von dem Album von Taylor Swift. Das letzte Mal, Orange, gab orangenes iPhone und ihr Albumcover Live of a Showgirl hatte ganz viel Orange mit drin. Jetzt eben die Encore, ist alles so ein bisschen Burgundy gehalten. Es gibt jetzt ein neues iPhone in Burgundy. Keine Ahnung, ob es nur ein Zufall ist. Dann geht es weiter, dass sie ja Patient Zero angekündigt hat, indem sie in ihrer Instagram-Biografie alle O's mit Nullen ausgetauscht hatte. Wenn man sich jetzt die Tracklist von The Life of a Showgirl anguckt und Encore anguckt, die neuen vier Songs und alle Nullen bzw. O's zählt, kriegt man genau 13. Ich glaube nicht, dass Taylor das dem Zufall überlassen würde. Und auch auf dem Albumcover, wenn ihr da mal genau ranzoomt an die Seite, da seht ihr einen kleinen Ausschnitt, wo man Taylors Auge sieht. Könnte das vielleicht sogar schon ein neues Albumcover sein? Wer weiß.
0: Danke, Pia. Genug mit den Mythen. Jetzt noch ein paar Fakten für euch. Letzte Nacht wurden in Los Angeles die VMAs verliehen, die MTV Video Music Awards. Taylor hat 3 gewonnen.
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0: Kaum ist die Sonne weg, geht die Temperatur runter. Wir sind jetzt schon bei 22 Grad, von der Stunde noch 25 und in der Stunde nur noch 18. Also zieht euch ein Jäckchen an, denn es wird kühl heute Nacht. Morgen wird es aber wieder schön warm. Da genießen wir nochmal den letzten warmen Tag dieses Jahr.
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0: Verkehr. Vorsichtig im Straßenverkehr zwischen Sonderlee und am Treptower Park ist der 100 Stadtring in beide Richtungen komplett gesperrt. Grund dafür ist ein Polizeieinsatz. Außerdem zwischen Schmargendorf und Oberlandstraße Richtung Treptow auch nochmal Stau. 10 Minuten extra da einberechnen. Wenn ihr noch was seht, reinmelden. 030 26 1234.

0: 5. Wir reden gleich über die MTV Music Video Awards, VMAs, heißen die so schön. Vorher haben wir noch ein bisschen Musik, auch sehr schön, Jennifer Lopez, David Guetta mit Save Me Tonight. 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

0: So, jetzt eine Weisheit für diesen Montag. Schreibt Energy Star Sabrina Carpenter bei Insta. Das lohnt sich. Energy's an, immer die besten neuen Hits. Letzte Nacht wurden in Los Angeles die MTV Video Music Awards verliehen. Ja, ist ein wichtiger Preis in der Branche. Taylor Swift, Tiana Spyro, BTS, alle haben was gewonnen. Die Abräumerin des Abends ist aber ganz klar Madonna. 7 VMAs nimmt sie mit nach Hause, unter anderem Best Collaboration mit Energy Star Sabrina Carpenter. Auf der Bühne hat Madonna dann was verraten. Sie hat Sabrinas Management geschrieben, Bock mit mir Musik zu machen. Es kam keine Antwort und dann ist das passiert.
1: 5 days passed and I still didn't get connected with Sabrina and didn't hear back from her about whether she wanted to do a song with me. 5 days.

0: Bock mit mir Musik zu machen. Es kam keine Antwort und dann ist das passiert.
1: 5 days passed and I still didn't get connected with Sabrina and didn't hear back from her about whether she wanted to do a song with me. 5 days. I DM'd her.
0: Also, nach 5 Tagen hat sie Sabrina eine DM bei Insta geschrieben und dann hat es erst geklappt. Sabrina Carpenter hatte dann auch noch einen Tipp für uns alle, wie man sie am besten erreicht.
2: Just so everybody knows, they do respond to people, but I respond faster. So direct line to me is always the best way to get in contact.
0: Mitschreiben, wenn ihr Sabrina erreichen wollt. Ihr Management ist gut, sie ist schneller. Immer direkt ihr bei Insta schreiben, da wird's vielleicht was. 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Oktober werden die Energy Music Awards verliehen. 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

Christina Aguilera schrieb den nächsten Song Ain't No Other Man über ihren damaligen Ehemann Jordan Bradman und sie hatte einen ziemlich ungewöhnlichen Test für ihn. Sie fragte ihn tatsächlich, wie es sich anfühlt, so geliebt zu werden. Hören wir mal rein. Energy ist an, immer die besten neuen Hits. Hey!

Um 20 Uhr an diesem Montag freue mich sehr, dass ihr mit dabei seid, an dem wir gleich auf Taylor Swift ganz genau schauen. Hat gestern den 33. MTV Video Music Award abgeschraubt. Absoluter Rekord. Und außerdem gibt es auch wieder viele Mythen und Geschichten und Gerüchte rund um ihr neuestes Release im Netz. Die wichtigsten hat meine Kollegin Pia zusammengefasst. Das machen wir alles gleich. Vorher haben wir jetzt aber noch Topic mit immer den besten neuen Hits.

0: Die wichtigen Fragen am Montagabend: Werden wir irgendwann mal Rente haben? Wie finde ich den Partner, die Partnerin des Lebens? Und was steckt hinter den 13 Nullen? Energy ist an bei euch. Ich bin Julian. Taylor Swift hat neue Musik rausgebracht, unter anderem der Song Patient Zero. Es gibt wieder haufenweise Easter Eggs und Mythen. Und unser Popkultur-Nerd Pia hat die wichtigsten für uns zusammengefasst.
1: Wenn man diese CD für Patient Zero vorbestellen wollte, dann stand da ganz groß, dass die erste rausgeschickt wird am 13. Oktober. Warum? Keine Ahnung. Vielleicht passiert irgendwas am 13. Oktober. Es wäre ihr 13. Album, was dann kommt. 13 ihre Lieblingszahl. Irgendwas könnte es damit zu tun haben. Außerdem, jedes Mal, wenn Taylor Swift ein neues Album rausgebracht hat, gab es auch ein neues iPhone und die iPhone-Farben hatten immer die Farben von dem Album von Taylor Swift. Das letzte Mal orange, gab orangenes iPhone und ihr Albumcover Live of a Showgirl hatte ganz viel Orange mit drin. Jetzt eben die Encore, ist alles so ein bisschen Burgundy gehalten. Es gibt jetzt ein neues iPhone in Burgundy. Keine Ahnung, ob es nur ein Zufall ist. Dann geht es weiter, dass sie ja Patient Zero angekündigt hat, indem sie in ihrer Instagram-Biografie alle O's mit Nullen ausgetauscht hatte. Wenn man sich jetzt die Tracklist von The Life of a Showgirl anguckt und Encore anguckt, die neuen vier Songs, und alle Nullen bzw. O's zählt, kriegt man genau 13. Ich glaube nicht, dass Taylor das dem Zufall überlassen würde. Und auch auf dem Albumcover, wenn ihr da mal genau ranzoomt an die Seite, da seht ihr einen kleinen Ausschnitt, wo man Taylors Auge sieht. Könnte das vielleicht sogar schon ein neues Albumcover sein? Wer weiß?
0: Wer weiß. Ich weiß jedenfalls, dass es Pia gut geht. Nach dem Beitrag haben wir sie ins Sauerstoffzelt gebracht, damit sie durchatmen kann. So, genug der Mythen. Hier ein paar Fakten. In der Nacht wurden nämlich in Los Angeles die VMAs verliehen, die MTV Video Music Awards, und Taylor Swift hat 3 gewonnen. Herzlichen Glückwunsch.

Die 90er sind wieder sowas von da, das sieht man auf der Straße, in der Mode, aber auch in der Musik. Die Backstreet Boys begeistern gerade wieder mit ihrer Tour, aber auch neuen Songs. Die Sugar Babes nehmen wieder eine Urbesetzung, neue Songs auf und auch Take That. Jetzt gemeinsam mit Michael Patrick Kelly, Feel My Love und immer die besten neuen Hits. 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

0: Immer die besten neuen Headsetter hier bei Energy. Gleich mit Loy für euch, die gemeinsam mit David Puentes einen, wie ich finde, schönen Abschied des Sommers eingeleitet hat. Mit Golden Summer, den Song haben wir gleich. Außerdem Cat's Eye, alles in den nächsten 3 Minuten.
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0: Also ein Learning an diesem Montagabend, schreibt Sabrina Carpenter bei Instagram, es wird sich sehr lohnen. In der Nacht wurden nämlich in L.A. die MTV Video Music Awards verliehen, ein wichtiger Preis in der Branche. Taylor Swift, Sienna Spiro, BTS, alle haben sie was gewonnen, aber die Abräumerin des Abends ist Madonna. Madonna! Einfach wieder da, so als wäre es 1990. 7 VMAs nimmt sie mit nach Hause, unter anderem Best Collaboration mit Energy Star Sabrina Carpenter. Und auf der Bühne hat Madonna dann verraten, sie hat Sabrinas Management geschrieben. Es kam aber keine Antwort zurück auf die Frage, ob sie Lust hätten, Musik gemeinsam zu machen. Und dann passierte das.
1: 5 days passed and I still didn't get connected with Sabrina and didn't hear back from her about whether she wanted to do a song with me. 5 days. I DM'd her.
0: Also sie sagt, 5 Tage, nachdem sie dem Management geschrieben hat, immer noch keine Antwort. Und dann hat sie ihr eine DM geschrieben.
1: Just so everybody knows, they do respond to people, but I respond faster. So direct line to me is always the best way to get in contact.
0: Und daraufhin hat Sabrina Carpenter gesagt, Freunde, mein Management ist zwar gut, aber ich bin schneller. Also wenn ihr was wollt, ne, dann schreibt mir einfach eine DM. Sabrina Carpenter. Wir nehmen sie beim Wort. 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Ja.

0: Immer die besten neuen Hits hört euch hier bei Energy gleich mit Paula Stella für euch. Außerdem DJ Gosha und Felix Jen macht den Anfang mit Pride. Ein Song, der letztes Jahr schon rauskam, aber jetzt immer noch so derartig in den Rotationen ist, weil er einfach unglaublich gut ankommt. Felix Jen hat da ein Händchen für. Das alles in den nächsten 30 Sekunden.
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2: Bin Marathon gelaufen am Wochenende, wie viele andere auch. Es war ein unglaubliches Fest. Super gute Laune auf der Strecke und an der Seite der Strecke. Zum Beispiel auch lustige Schilder waren wieder dabei.
3: Oh ja, das glaube ich.
2: Mein absolutes Lieblingsschild war ein Typ ganz lässig mit einer Hand so ein Riesenschild gerade auf dem drauf stand. Sag mal, ist das hier ein Marathon oder eine Baustelle? Weil ich sehe nur Maschinen.
3: Das ist ja mega lustig. Also wirklich Respekt, dass
2: Danke.
3: Du mitgelaufen bist an jeden,
2: ja,
3: der mitgelaufen ist.
2: Alle.
3: Fantastisch.

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Paula Stella hören wir jetzt hier bei Energy. Die deutsche Singer-Songwriterin, die auch Schauspielerin ist, fährt gerade zweigleisig zum Erfolg, hoffentlich aus ihrer Sicht. Paula Stella, die letztes Jahr rauskam mit Pretty Pretty Lies, das war so ihr Durchbruchssong, und legt jetzt nach mit Girl My Age. Hören wir jetzt immer die besten neuen Hits.

21 Uhr an diesem Montag. Schön, dass ihr mit dabei seid, an dem wir gleich Taylor Swift hören, gestern von ihrer Dankesrede. Sie ist ja jetzt Rekordhalterin, 33 MTV Video Music Awards, die sie gewonnen hat. Und in ihrer Dankesrede hat sie vor allen Dingen einem verstorbenen Superstar gedacht. Diesen emotionalen Moment haben wir gleich nochmal. Vorher jetzt Temper City mit immer den besten neuen Hits.

0: Sie ist mittlerweile eine große, große Legende und denkt auch der anderen.
1: I think we were all very lucky to share this planet with Dolly Parton for a time. And thank you for this amazing moment. I love you all. Good night.
0: Taylor Swift war das gestern bei den MTV Video Music Awards, hat gerade mal einen Rekord eingestellt, den 33. hat sie gestern erhalten. Absoluter Rekord, unter anderem auch den Preis für das Video des Jahres, und den hat sie eben Country-Ikone Dolly Parton gewidmet, haben wir gerade gehört. Sie meinte, Dolly Parton sei das ultimative Showgirl gewesen und sie alle seien unglaublich dankbar und privilegiert, den Planeten mit ihr geteilt zu haben. Dann hat sie noch gewonnen gestern für den Song Opalite, den Preis für die beste Regie, und außerdem noch den Sonderpreis Artist Director Honors für ihre Regiearbeit. Taylor Swift, es läuft gerade richtig für sie, hat er auch am Freitag 5 neue Songs veröffentlicht. Und ist auch so einfach, weiß ich nicht, bei der Frau läuft es einfach, ne? Verheiratet seit diesem Jahr, hat die Eras Tour erfolgreich abgeschlossen und steht jetzt eben in den Startlöchern für ihr neues Album Patient Zero. Hören wir jetzt Taylor Swift mit immer den besten neuen Hits. Hello.

Delta Goodrem haben wir jetzt hier bei Energy, die seit Mai auch ein Superstar in Europa ist. Kommt ursprünglich aus Australien, hat aber beim ESC mitgemacht, sehr abgeliefert in Wien bei unseren lieben Kollegen in Österreich und ist wie gesagt seitdem auch in Europa ein Begriff. Am 9. März kommt sie nach Deutschland, in Berlin spielt sie in Haxis Neue Welt. Es gibt noch Tickets, sehr zu empfehlen, dann auch diesen Song, den ihr live hören werdet. Hologram, immer die besten neuen Hits.

0: Immer die besten neuen Hits hier bei Energy. Gleich mit dem ganz neuen Song von Gentleman gemeinsam mit Michael Patrick Kelly, der ja gerade so eine Streak hat. Und Michael Patrick Kelly hat ja auch aktuell noch einen Song mit Take That am Start, den er mitgeschrieben hat. Es läuft also für ihn. Hören wir gleich in den nächsten 5 Minuten.
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Nico Santos hören wir jetzt hier bei Energy, der gerade wirklich im wörtlichsten Sinne auf allen Bildflächen zu sehen ist. Im Kino sehe ich ihn jedes Mal, wenn er diese tolle Langnese-Werbung macht. Da habe ich immer Bock auf Eis, egal welche Jahreszeit wir haben. Dann bei The Voice, auch Coach und Juror. Und jetzt hören wir ihn mit seinem ganz neuen Song, Classic. Nico Santos, immer die besten neuen Hits.

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um 22 Uhr an diesem Montag. Und wenn ihr jetzt gerade dabei seid, eure Zähne zu putzen, stopp! Wartet noch ganz kurz zwei Songs ab, denn es gibt eine neue Studie, die sagt, was die perfekte Minutenanzahl fürs Zähneputzen ist. Das solltet ihr auf gar keinen Fall als Hygienefreunde der Zähne verpassen. Vorher jetzt nämlich noch Olivia Rodrigo mit immer den besten neuen Hits.

0: mit einer Latzhose steht er heute ganz konservativ auf der obersten Stufe der Showtreppe, tänzelt dennoch runter und bereit zu sein für folgende Rubrik.
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0: Amani, warum heute so konservativ?
2: Guck mal, ich bin dir dankbar, du hast das erste Mal bei meinem Outfit einen Fakt und keinen Fake erzählt.
0: Fake. Amani, die Aussage, die ich heute für dich dabei habe, ist folgende. Die perfekte Zeit fürs Zähneputzen sind 2,5 Minuten. Fakt oder Fake?
2: Ich sage, es ist zu kurz. Ich sage, es sind 3 Minuten und 30 Sekunden.
0: Wie lange putzt du Zähnchen?
2: 3 Minuten und 34 Sekunden.
0: Okay. Die perfekte Zeit fürs Zähneputzen sind 2 Minuten, ist ein
3: Fake.
0: Hast du schon mal recht, aber auch nur so halb. Die Studien zeigen nämlich, erst nach 5 Minuten ist alles an Plack weg. Also wenn ihr die Zeit habt, ruhig mal ein bisschen länger machen.
2: Auch mit einer elektrischen Zahnbürste?
0: Ja. Ich muss sagen, ich werde immer sehr, sehr gelobt. Sehr, sehr gelobt.
2: Wofür genau?
0: Von meinem Zahnarzt für, ich zitiere, die gute Arbeit am Zahn. Ja. Und ich floss auch gerne. Ich mache auch gerne mit diesen Zahnzwischenbürstchen so. Und ich mache aber nicht länger als 2,5 Minuten. Meine Zahnbürste elektrisch ist so eingestellt und es reicht auch. Also 5 Minuten perfekt, aber für ein Lob reichen auch 2,5, wie bei mir gesehen. Ich bin wirklich, da bin ich so stolz drauf, ne, dass der Zahnarzt sagt, ja, nee. Herausragende
2: Arbeit am Zahn.
0: Danke, Amani.

Fastboy haben wir jetzt hier bei Energy. Zwei Brüder aus Franken, die aber jetzt schon lange Zeit in Berlin leben, dort sehr erfolgreich sind und vor allen Dingen ihr Hobby zum Beruf gemacht haben. Etwas, was sie vor allen Dingen zusammen schon immer machen wollten. Music Sounds, Fastboy, immer die besten neuen Hits.

Immer die besten neuen Hits hier bei Energy. Gleich mit einem der größten Popversprechen aus UK. Ein Land, das an Popversprechen eh nicht arm ist, nämlich Jack Dean. Den Anfang macht jetzt aber Jennifer Lopez mit Save Me Tonight und immer den besten neuen Hits.

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Ich glaube, dieses Wort gibt es nur noch, damit Susanne Daubner bei den Tagesthemen zum fleischgewordenen Meme wird und das jedes Jahr. Aber irgendwie sprechen wir gerne darüber, ne? Weil es so ein Thema ist, fernab von Kriegen, über das man sich irgendwie beschweren kann oder lustig machen kann. Das Jugendwort des Jahres, ihr könnt noch bis heute abstimmen. Ein allerletztes Mal. Es gibt drei Vorschläge. Peak, also wenn was wirklich das Beste ist. Crash Out, wenn man total austickt. Und Ragebait, wenn man jemanden mit irgendwas triggern will, zum Beispiel mit dem Jugendwort des Jahres. Der Gewinnerbegriff wird dann wieder auf der Frankfurter Buchmesse verkündet, und zwar Ende nächster Woche. Also könnt ihr jetzt noch ein paar Minuten mitmachen und dann ist das Ding wirklich durch.

0: Immer die besten neuen Hits hört ihr hier bei Energy, gleich mit Chasté und Sam Harper. Außerdem Nico Santos und Tiffany Harris macht jetzt den Anfang.
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2: Bin Marathon gelaufen am Wochenende, wie viele andere auch. Es war ein unglaubliches Fest, super gute Laune auf der Strecke und an der Seite der Strecke zum Beispiel auch lustige Schilder waren wieder dabei.
3: Oh ja, das glaube ich.
2: Mein absolutes Lieblingsschild war ein Typ ganz lässig mit einer Hand so ein Riesenschild gehabt, auf dem drauf stand: Sag mal, ist das hier ein Marathon oder eine Baustelle? Weil ich sehe nur Maschinen.

Herzlich spät geworden hier bei Energy an diesem Montag, an dem sich so die letzten Auszüge des Marathons gestern in Berlin noch bemerkbar gemacht haben. Ich wohne ja in der Stadt und holy moly, habe ich heute viele Menschen gesehen mit ihren Medaillen. Es ist ja auch Medal Monday mit ihrem Merch und vor allen Dingen mit einer sehr gebückten Gehweise, weil der Schmerz immer noch in den Beinen steckt. Wenn ihr gerade auf dem Weg nach Hause seid von diesem Marathon, dann kommt gut und sicher an. Ihr seid alle Helden. Justy haben wir jetzt mit Just a Little und immer den besten neuen Hits.

um 23 Uhr an diesem Montag. Lasst uns jetzt die letzte Stunde des Tages noch ganz entspannt gemeinsam ausklingen mit Tame Impala, der den Anfang macht, Dracula und immer die besten neuen Hits.

0: Die wichtigen Fragen am Montagabend: Werden wir irgendwann mal Rente haben? Wie finde ich den Partner, die Partnerin des Lebens? Und was steckt hinter den 13 Nullen? Energy ist an bei euch. Ich bin Julian. Taylor Swift hat neue Musik rausgebracht, unter anderem der Song Patient Zero. Es gibt wieder haufenweise Easter Eggs und Mythen. Und unser Popkultur-Nerd Pia hat die wichtigsten für uns zusammengefasst.
1: Wenn man diese CD für Patient Zero vorbestellen wollte, dann stand da ganz groß, dass die erste rausgeschickt wird am 13. Oktober. Warum? Keine Ahnung. Vielleicht passiert irgendwas am 13. Oktober. Es wäre ihr 13. Album, was dann kommt. 13 ihre Lieblingszahl. Irgendwas könnte es damit zu tun haben. Außerdem, jedes Mal, wenn Taylor Swift ein neues Album rausgebracht hat, gab es auch ein neues iPhone und die iPhone-Farben hatten immer die Farben von dem Album von Taylor Swift. Das letzte Mal orange, gab orangenes iPhone und ihr Albumcover Live of a Showgirl hatte ganz viel Orange mit drin. Jetzt eben die Encore, ist alles so ein bisschen Burgundy gehalten. Es gibt jetzt ein neues iPhone in Burgundy. Keine Ahnung, ob es nur ein Zufall ist. Dann geht es weiter, dass sie ja Patient Zero angekündigt hat, indem sie in ihrer Instagram-Biografie alle O's mit Nullen ausgetauscht hatte. Wenn man sich jetzt die Tracklist von The Life of a Showgirl anguckt und Encore anguckt, die neuen vier Songs, und alle Nullen bzw. O's zählt, kriegt man genau 13. Ich glaube nicht, dass Taylor das dem Zufall überlassen würde. Und auch auf dem Albumcover, wenn ihr da mal genau ranzoomt an die Seite, da seht ihr einen kleinen Ausschnitt, wo man Taylors Auge sieht. Könnte das vielleicht sogar schon ein neues Albumcover sein? Wer weiß?
0: Wer weiß. Ich weiß jedenfalls, dass es Pia gut geht. Nach dem Beitrag haben wir sie ins Sauerstoffzelt gebracht, damit sie durchatmen kann. So, genug der Mythen hier. Ein paar Fakten. In der Nacht wurden nämlich in Los Angeles die VMAs verliehen, die MTV Video Music Awards, und Taylor Swift hat 3 gewonnen. Herzlichen Glückwunsch.

Malik Harris haben wir jetzt hier bei Energy, der Landsberger, der eine wirklich, ich sag mal, phasenhafte Karriere hat. Also es ging alles katapultartig los, als ihn James Blunt auf YouTube entdeckt hat, ihn gefragt hat, willst du nicht mitkommen auf Tour? Dann kam die Pandemie, es drosselte ihn, dann kam der ESC, war nicht ganz so erfolgreich und jetzt ist er dabei, wieder die Formkurve nach oben zu suchen. Easy heißt sein aktueller Song, hören wir jetzt immer die besten neuen Hits.

0: Immer die besten neuen Hits hier bei Energy. Gleich mit Peggy Goo für euch. Außerdem Alex Warren und Cat Eye macht den Anfang.
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0: immer die besten neuen Hits hier bei Energy. Gleich Ray für euch, außerdem DJ Gosha und Felix Jähn macht den Anfang.
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Es ist spät geworden hier bei Energy an diesem Montag, so spät, dass ich raus bin für heute. Ich habe Feierabend. Schön, dass ihr mit dabei wart. Ihr hört mich, wenn ihr wollt, morgen wieder. Ab 20 Uhr bin ich für euch da. Bis dahin, lasst Energy durchlaufen. Macht damit nichts falsch. Und ich verabschiede mich jetzt mit Ray und Joy und sage ciao. Ich bin raus. Bis morgen.

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